0: möglich. Aber was wir nicht wollen, ist, dass offen Alkohol konsumiert wird an den Bahnhöfen. Damit machen wir jetzt Schluss.
1: In Bahnhofskneipen und im ICE wird noch Alkohol ausgeschenkt. Auch eigene Flaschen oder Dosen darf ich in den Fernzügen trinken. In Regionalbahnen ist schon jetzt Alkohol teilweise verboten.
2: Die Inflation in Deutschland ist im August wieder gestiegen auf 2,9%. Das hat das Statistische Bundesamt mitgeteilt. Hauptgrund sind gestiegene Ölpreise wegen des Irankrieges. Auch Niedrigwasser am Rhein hat die Preise nach oben getrieben. Ingolstadt testet im Alltag zum ersten Mal KI im Amt für Ausländerwesen und Migration. Die Software prüft Anträge auf einen befristeten Aufenthaltstitel, sortiert die Unterlagen und bereitet alles für die Sachbearbeitung vor. Fehlen Dokumente, erstellt die KI einen Entwurf für ein Nachforderungsschreiben. Die Verantwortung bleibt aber beim Fachpersonal, betont die Stadt. Bewährt sich die Technik, will Ingolstadt sie für weitere Anträge nutzen. Uli Hoeneß freut sich auf das erste Treffen mit Bundestrainer Jürgen Klopp. Der Ehrenpräsident des FC Bayern München hat sich mit dem neuen Coach der DFB-Elf verabredet. Für Hoeneß ist er die beste Lösung. Er hofft, dass Klopp die Vorschusslorbeeren auch erfüllt. In Hamburg wurde Hoeneß bei den Sport-Bild-Awards für sein Lebenswerk geehrt. Es ist jetzt 2:15.
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2: Kurzer Blick auf die A3 Würzburg Richtung Frankfurt. Zwischen Hößbach und Goldbach eine ungesicherte Unfallstelle. Die rechte Spur ist blockiert, hier liegen Gegenstände auf der Autobahn. Mehr Sorgen bereitet uns gerade die A9 Berlin Richtung Nürnberg. Zwischen Münchberg Nord und Münchberg Süd eine Vollsperre im Moment. Hier ist ein Unfall passiert, 3 Fahrzeuge sind beteiligt. Ortskundige Autofahrer werden gebeten, das Gebiet weiträumig zu umfahren. Auch in der Gegenrichtung ist die Autobahn im Moment gesperrt. Hier ist ein Rettungshubschrauber im Einsatz.
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0: Wetter für München und die ganze Region.
1: Es ist leicht bewölkt oder auch klar bei uns. Die Temperaturen liegen im Moment bei 14 bis 8 Grad. Heute tagsüber dann entstehen nach einem sonnigen Beginn vor allem über den Bergen noch ein paar Quellwolken, aber bis zum Abend sind die auch wieder weg. Die Höchstwerte klettern auf 20 bis 26 Grad und auch morgen bis Freitag geht es weiter mit einem freundlichen Mix aus Sonne und Wolken.
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1: Ich bin Katrin Steinberger. Weltweit gibt es seit dem Abend Probleme bei Microsoft. Viele Nutzer können sich nicht einloggen, keine Mails verschicken oder empfangen. Betroffen sind sowohl Unternehmenskunden von Microsoft 365 als auch private User des E-Mail-Dienstes Outlook. Ursache ist ein Fehler in der Cloud von Microsoft. Techniker arbeiten daran. Experten raten, am besten nichts am eigenen Computer verstellen. Wann alles wieder läuft, ist noch unklar. Ingolstadt testet im Alltag zum ersten Mal KI im Amt für Ausländerwesen und Migration. Die Software prüft Anträge auf einen befristeten Aufenthaltstitel, sortiert die Unterlagen und bereitet alles für die Sachbearbeitung vor. Fehlen Dokumente, erstellt die KI einen Entwurf für ein Nachforderungsschreiben. Die Verantwortung bleibt aber beim Fachpersonal, betont die Stadt. Bewährt sich die Technik, will Ingolstadt sie für weitere Anträge nutzen.
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0: Wetter für München und die ganze Region.
1: Es ist leicht bewölkt oder auch klar bei uns. Die Temperaturen liegen im Moment bei 14 bis 8 Grad. Heute tagsüber dann entstehen nach einem sonnigen Beginn vor allem über den Bergen noch ein paar Quellwolken, aber bis zum Abend sind die auch wieder weg. Die Höchstwerte klettern auf 20 bis 26 Grad und auch morgen bis Freitag geht es weiter mit einem freundlichen Mix aus Sonne.
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1: Es ist 3 Uhr, ich bin Katrin Steinberger. Weltweit gibt es aktuell massive Probleme beim Microsoft Outlook und Microsoft 365. Millionen E-Mails kommen nicht an oder lassen sich nicht versenden, Logins schlagen fehl, Postfächer frieren ein. Ursache ist ein Fehler in der Cloud-Infrastruktur von Exchange Online. Nutzer sollen nichts umstellen und abwarten, raten Experten. Microsoft spielt gerade Updates aus, um das Problem zu beheben. Ab sofort gibt es für die Schulen in Deutschland einen neuen Schub in Sachen Digitalisierung. Bund und Länder geben gemeinsam 5 Milliarden Euro aus. Das Geld kann in den nächsten 5 Jahren in Technik, WLAN und digitale Lernplattformen gesteckt werden. Die Vereinbarung dazu hat Bundesbildungsministerin Prien jetzt unterschrieben. Damit sollen alle Kinder und Jugendlichen, egal wo sie wohnen, die gleichen Chancen auf digitale Bildung bekommen. Nach dem Tod von König Harald legt der neue norwegische König Håkon VIII. Heute Mittag im Parlament seinen Eid ab. Einzelheiten von Jula Weschenbach.
2: Nach dem Tod seines Vaters am Freitag war Håkon sofort neuer König geworden. Der Eid auf die Verfassung

0: Ist aber nun ein Teil der Zeremonien rund um den Thronwechsel. Dem gestorbenen König Harald können die Norweger bis kurz vor dessen Begräbnis persönlich die letzte Ehre erweisen. Ab dem Nachmittag wird die Schlosskapelle in Oslo geöffnet, in der der Sarg des Monarchen aufgestellt ist. Besucher dürfen dann langsam daran vorbeigehen.
1: Eine knappe Mehrheit der Deutschen unterstützt die Zuckersteuer auf süße Getränke. 55% der Befragten sprechen sich laut Forsa-Umfrage dafür aus, 44 lehnen sie ab. Besonders groß ist die Zustimmung bei Anhängern der Grünen und der Regierungsparteien, also SPD und Union. Die Steuer soll den Konsum von Limo und Cola senken und gleichzeitig zusätzliche Einnahmen für den Staat bringen. In Lissabon wird der Elevador de Gloria komplett neu gebaut. Die alte Standseilbahn in Portugals Hauptstadt bleibt nach dem schweren Unfall mit 16 Toten stillgelegt. Die Stadt plant stattdessen ein modernes, sicheres System am gleichen historischen Ort. Die Ausschreibungen sollen nächstes Jahr starten. 2029 soll die neue Bahn dann wieder fahren. Es ist jetzt 3:15.
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1: Vollsperre immer noch auf der A9 Berlin Richtung Nürnberg. Betroffen ist der Bereich zwischen Münchberg Nord und Münchberg Süd. Hier gab es einen Unfall, 3 Fahrzeuge sind beteiligt, es staut sich, der Verkehr wird abgeleitet. Ortskundige Autofahrer werden gebeten, das Gebiet weiträumig zu umfahren.
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0: Das Wetter für München und die ganze Region.
1: Es ist leicht bewölkt oder auch klar bei uns. Die Temperaturen liegen im Moment bei 14 bis 8 Grad. Heute tagsüber dann entstehen nach einem sonnigen Beginn vor allem über den Bergen noch ein paar Quellwolken, aber bis zum Abend sind die auch wieder weg. Die Höchstwerte klettern auf 20 bis 26 Grad und auch morgen bis Freitag geht es weiter mit einem freundlichen Mix aus Sonne und Wolken.
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1: Ich bin Katrin Steinberger. Weltweit gibt es aktuell massive Probleme beim Microsoft Outlook und Microsoft 365. Millionen E-Mails kommen nicht an oder lassen sich nicht versenden, Logins schlagen fehl, Postfächer frieren ein. Ursache ist ein Fehler in der Cloud-Infrastruktur von Exchange Online. Nutzer sollen nichts umstellen und abwarten, raten Experten. Microsoft spielt gerade Updates aus, um das Problem zu beheben. Ab sofort gibt es für die Schulen in Deutschland einen neuen Schub in Sachen Digitalisierung. Bund und Länder geben gemeinsam 5 Milliarden Euro aus. Das Geld kann in den nächsten 5 Jahren in Technik, WLAN und digitale Lernplattformen gesteckt werden. Die Vereinbarung dazu hat Bundesbildungsministerin Prien jetzt unterschrieben. Damit sollen alle Kinder und Jugendlichen, egal wo sie wohnen, die gleichen Chancen auf digitale Bildung bekommen.
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0: Wetter für München und die ganze Region.
1: September startet recht freundlich. Es gibt immer wieder Sonne, dazu teils lockere Wolken. In Franken wird es auch ein bisschen windiger dazu. Die Höchstwerte schaffen es auf sommerliche 23 bis 25 Grad. Dieser Sonne-Wolken-Mix bleibt uns bis Freitag auf jeden Fall bei Top-Temperaturen von 20 bis 25 Grad.
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1: Es ist 4 Uhr, ich bin Katrin Steinberger. Weltweit kommt es seit dem Abend bei Microsoft Outlook zu einer großen Störung. Betroffen sind Firmenkunden, aber auch private User. Es gibt Probleme beim Login sowie beim Senden und Empfangen von E-Mails. Teilweise friert die Anwendung auch ein. Techniker versuchen aktuell, die Dienste nach und nach wiederherzustellen. IT-Experten raten, keine Einstellungen am eigenen Gerät zu ändern und hängengebliebene Mails nicht mehrfach zu verschicken. Wie lange die Störung noch dauert, ist unklar. Abnehmspritzen gibt es schon länger in Deutschland, ab heute neu in den Apotheken die Abnehmpille als Medikament. Einerseits revolutionär, viele warnen aber vor dubiosen Anbietern. Claudia Wächter berichtet.
2: Schlucken ist für viele angenehmer als Spritzen und manche Apotheken rechnen offenbar schon mit einem wahren Ansturm auf die Abnehmpille. Die gibt's allerdings nur auf Rezept. Man muss sie täglich nehmen und aus eigener Tasche zahlen, aber sie habe vergleichbare Effekte wie die Spritze, sagen Fachleute. Allerdings betonen sie, die Pille ist kein Lifestyle-Produkt und sie warnen auch vor unseriösen Online-Anbietern oder auch Online-Ärzten.
1: In der Straße von Hormus ist schon wieder ein Öltanker angegriffen worden. Das Schiff ist während der Ausfahrt aus der Meerenge von drei unbekannten Geschossen getroffen worden. Verletzt wurde bei dem Vorfall niemand. Wer für den Angriff verantwortlich ist, ist unklar. Der US-Sänger Lionel Richie liegt aktuell auf der Intensivstation. Er hofft, das Krankenhaus heute wieder verlassen zu können. Der Weltstar hatte sich beim Konzert am Samstag in St. Louis plötzlich unwohl gefühlt und musste sich für den letzten Song sogar hinsetzen, offenbar wegen Dehydration. Richie hatte sich selbst für Untersuchungen einweisen lassen. Der deutsche Tennisspieler Jannik Hanfmann hat sein Erstrundenspiel bei den US Open verloren. Der 34-Jährige verlor gegen den Chilenen Alejandro Davilo nach 4 Sätzen. Seine Teamkollegen Alexander Zverev, Jan-Lennard Struff und Daniel Altmaier müssen ihre Erstrundenmatches erst noch antreten. Tennis-Superstar Carlos Alcaraz ist nach einer längeren Verletzungspause souverän wieder ins Turnier gestartet und steht nach einem 3-Satz-Sieg in der nächsten Runde. Es ist jetzt kurz nach 4.
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1: Nach wie vor beschäftigt uns die A9 Berlin Richtung Nürnberg. Hier zwischen Münchberg Nord und Münchberg Süd immer noch die Vollsperre. Nach einem Unfall laufen jetzt die Reinigungsarbeiten. Es staut sich, die Umleitung ist die U10. Ortskundige Autofahrer werden gebeten, das Gebiet weiträumig zu umfahren.
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0: Wetter für München und die ganze Region.
1: Der September startet recht freundlich. Es gibt immer wieder Sonne, dazu teils lockere Wolken. In Franken wird es auch ein bisschen windiger dazu. Die Höchstwerte schaffen es auf sommerliche 23 bis 25 Grad. Dieser Sonne-Wolken-Mix bleibt uns bis Freitag auf jeden Fall bei Top-Temperaturen von 20 bis 25 Grad.
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1: Ich bin Katrin Steinberger. Weltweit kommt es seit dem Abend bei Microsoft Outlook zu einer großen Störung. Betroffen sind Firmenkunden, aber auch private User. Es gibt Probleme beim Login sowie beim Senden und Empfangen von E-Mails. Teilweise friert die Anwendung auch ein. Techniker versuchen aktuell, die Dienste nach und nach wiederherzustellen. IT-Experten raten, keine Einstellungen am eigenen Gerät zu ändern und hängen gebliebene Mails nicht mehrfach zu verschicken. Wie lange die Störung noch dauert, ist unklar. Abnehmspritzen gibt es schon länger in Deutschland, ab heute neu in den Apotheken die Abnehmpille als Medikament. Einerseits revolutionär, viele warnen aber vor dubiosen Anbietern. Claudia Wächter berichtet.
2: Schlucken ist für viele angenehmer als Spritzen und manche Apotheken rechnen offenbar schon mit einem wahren Ansturm auf die Abnehmpille. Die gibt's allerdings nur auf Rezept. Man muss sie täglich nehmen und aus eigener Tasche zahlen, aber sie habe vergleichbare Effekte wie die Spritze, sagen Fachleute. Allerdings betonen sie, die Pille ist kein Lifestyle-Produkt und sie warnen auch vor unseriösen Online-Anbietern oder auch Online-Ärzten.
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0: Uhr, ich bin Katrin Steinberger. Der Digitalpakt 2.0 startet. Bundesbildungsministerin Prien hat die Vereinbarung unterschrieben. In den nächsten 5 Jahren gibt es 5 Milliarden Euro für die digitale Ausstattung der Schulen. Bund und Länder teilen sich die Kosten. Bezahlt werden zum Beispiel WLAN, Computer, Tablets, Schulserver und Lernplattformen. Damit sollen alle Kinder und Jugendlichen, egal wo sie wohnen, die gleichen Chancen auf digitale Bildung bekommen. Auch die Fortbildung der Lehrkräfte wird gefördert. Beim Internetriesen Microsoft läuft es nach und nach wieder. Ein Fehler in der Cloud hatte weltweit für massive Probleme gesorgt. Seit dem Abend hatten Millionen Nutzer Schwierigkeiten, sich einzuloggen, konnten weder E-Mails verschicken noch empfangen. Betroffen waren sowohl Unternehmenskunden von Microsoft 365 als auch private Nutzer des E-Mail-Dienstes Outlook. Nach dem Tod von König Harald legt der neue norwegische König Håkon VIII. Heute Mittag im Parlament seinen Eid ab. Einzelheiten von Julia Weschenbach.
1: Nach dem Tod seines Vaters am Freitag war Håkon sofort neuer König geworden. Der Eid auf die Verfassung ist aber nun ein Teil der Zeremonien rund um den Thronwechsel. Dem gestorbenen König Harald können die Norweger bis kurz vor dessen Begräbnis persönlich die letzte Ehre erweisen. Ab dem Nachmittag wird die Schlosskapelle in Oslo geöffnet, in der der Sarg des Monarchen aufgestellt ist. Besucher dürfen dann langsam daran vorbeigehen.
0: Die Geldsorgen bei Eltern in Deutschland nehmen zu. 27% fürchten, bald nicht mehr genug für die wichtigsten Dinge wie Essen oder Heizen zu haben. Vor einem Jahr waren es laut einer Umfrage von Save the Children noch 15%. Viele müssen bei Hobbys, Ausflügen oder Urlaub sparen. 83% wünschen sich entschiedenere Maßnahmen der Politik gegen Kinderarmut. Eine knappe Mehrheit der Deutschen unterstützt die Zuckersteuer auf süße Getränke. 55% der Befragten sprechen sich laut Forsa-Umfrage dafür aus, 44 lehnen sie ab. Besonders groß ist die Zustimmung bei Anhängern der Grünen und der Regierungsparteien, also SPD und Union. Die Steuer soll den Konsum von Limo und Cola senken und gleichzeitig zusätzliche Einnahmen für den Staat bringen.
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3: Willkommen im meteorologischen Herbst. Es bleibt aber warm. Aktuell 17 Grad im Lehel, 15 in Pöcking, 16 in Haag an der Amper im Landkreis Freising. Die Topwerte heute 23 bis 25 Grad. Dazu Sonne und Wolken. Es ist wieder windig. Morgen etwas mehr Wolken. Sonst ändert sich am Wetter erstmal wenig. Der zuverlässige Verkehrsservice für München und die Region um genau 3 Minuten nach 5. Hier bitte Vorsicht auf der A96 Lindau Richtung München zwischen Germering Süd und Dreieck Südwest. Gefahr durch eine Plane auf der Fahrbahn. Fahrt hier bitte besonders vorsichtig. Kommt gut und sicher ans Ziel. Und wenn ihr unterwegs auch was entdeckt, vielleicht auch den ersten Blitzer des Tages, gerne kurz melden. 089 4433 4433 per WhatsApp oder Telefon. Wir freuen uns sehr, von euch zu hören.
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3: Schönen guten Morgen am Welttag des Briefeschreibens. Mit Stift und Papier.

0: 4.
1: Ja, macht man selten noch, oder? Also vielleicht einfach mal die Gelegenheit nutzen und jemand schreiben. Und zwar nicht per WhatsApp. Ist ja doch immer was ganz Besonderes. Vielleicht bekommen wir auch noch eine Karte aus Bibione von unserem Morgenhuber. Liebe Grüße in den Urlaub. Der Rest von uns steht auf. Ab in den Tag mit mehr 80ern, mehr 90ern. Gleich Bellini, Samba de Janeiro. Und zwar direkt nach Womack and Womack. Guten Morgen.
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Sommermusik aus den 90ern zum Aufstehen. Bellini mit Samba de Janeiro und es geht direkt weiter. Mehr 80er, mehr 90er und das Beste von heute hier auf Arabella München. Jetzt von Tom Gregory für euren Start in diesem Dienstag. Hier ist Fingertips. Guten Morgen.

0: Heute Morgen Zähne putzen, anziehen und nicht vergessen, Kalender umdrehen. Arabella München hier um 17 Minuten nach 5 am 1. September. Neuer Monat, was erwartet uns? Er hört wie immer bei uns und das wird ein Feiermonat. Bis morgen geht noch das Superblumen im Olympiapark und am Freitag geht es dann direkt weiter und zwar mit dem Isarinselfest. Bis Sonntag auf der Praterinsel ist immer richtig, richtig schön. So, und wenn das aufhört, einfach nach Rosenheim schauen, da läuft bis zum 13. September das Herbstfest. Worauf dürfen wir uns noch freuen? Morgenschau-Kollege Sebastian Impeckhofen.
1: Zum Beispiel haben wir wieder Corso Leopold am 12. und 13. September auf der Leopoldstraße, da ist zwischen Siegestor und Münchner Freiheit, alle Autos sind da verboten, das wird Feiermeile mit Straßenkunst, mehreren Bühnen, Streetfood, Open Air, ganz, ganz viel Zeug. Zeitgleich ist da übrigens auch das Zammerland-Festival in der Ludwigstraße, das ist im Endeffekt dasselbe, bloß in grün.
0: Immer sehr schön. Dann nicht erschrecken, auch das kommt im September wieder, Achtung. Es ist ein wunderbares, wirklich wunderbares Geräusch. Es ist bundesweiter Warntag am 10. September. Punkt 11 Uhr, das schon mal auf dem Schirm haben.
1: Mein Wecker klingelt genauso kreislich jeden Tag um 3. Mich schockt, glaube ich, nichts mehr.
0: Genau, das sagst du jetzt. Ich erinnere dich dann dran, wenn es dich um 11 wieder halb vom Stuhl haut, gell?
1: Ja, danke.
0: Wir stehen leichter auf mit mehr 80ern, mehr 90ern statt einem kreisligen Weckerton jetzt für euch. Howard Jones mit New Song. Guten Morgen.

Donna Lewis, I Love You, Always Forever hier auf Arabella München. 5 Minuten vor 5:30, wir machen direkt weiter. Mehr 80er, mehr 90er jetzt von den Bangles. Hier ist Eternal Flame. Guten Morgen.

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2: Das Wetter für München und die Region. Es war der zweitheißeste Sommer der Wetteraufzeichnungen, zeigen die Zahlen des Deutschen Wetterdienstes. Nur 2003 war es weltweit noch wärmer. Und es bleibt warm. Der Start war 18 Grad am Sendlinger Tor, 17 in Gauting, 16 in Wörth im Landkreis Erding. Über den Tag Wind, Sonne und Wolken bei 23 bis 25 Grad. Die nächsten Tage bleibt es ähnlich. Morgen etwas dichtere Wolken. Am Freitag wird es wieder sommerlich warm. Soweit das Wetter. Was ist sonst noch wichtig heute Morgen? Am 1. September, da starten nicht nur viele ihre Ausbildung, sondern auch für die Kleinen geht's zum ersten Mal in die Kita. Die Zahlen dazu jetzt gleich bei Chantal Martin in den Nachrichten. Schönen guten Morgen.
3: Arabella München um halb, immer gut informiert, und jetzt das Update. Wir starten rein in ein neues Kita-Jahr, traditionell am 1. September. Neue Zahlen zeigen jetzt, bei uns in München werden insgesamt knapp 65.000 Kinder betreut. Bayernweit sind es mehr als 600.000. Kurioser Prozessstart bei uns in München heute. Ein Mann ist angeklagt, weil er Betrug mit Corona-Hilfen begangen haben soll. Es geht um 700.000 Euro. Mit dem Geld wollte er wohl sein Laufhaus finanzieren. Und die legendäre Münchner Lach- und Schießgesellschaft kehrt zurück zu ihren Wurzeln nach Schwabing. Nach weniger als einem Jahr im Gasteig muss die Kabarettbühne schon wieder umziehen, weil die Zwischennutzung endet. Ab Ende Oktober geht's dann im Tamstheater weiter, nur ein paar Schritte von der alten Heimat entfernt. Immer gut informiert, das war das Update für München und die Region. Jetzt der zuverlässige Verkehrsservice mit Anja.
2: Schönen guten Morgen auf die Straßen um eine Minute nach 5:30. Vorsicht bitte weiterhin auf der A96 Lindau Richtung München. Hier zwischen Germering Süd und Dreieck Südwest. Gefahr durch eine Plane auf der Fahrbahn. Und es gibt eine Meldung von der S-Bahn. Wegen Bauarbeiten der Bahnhof Leuchtenberg Ring komplett gesperrt. Die Züge verkehren abweichend in der Linienführung. Es kommt zu Verspätungen und Abweichungen. Betroffen sind die S1, 2, 4, 6 und 8. Auch unser Hörer Jürgen hat sich gerade per WhatsApp gemeldet. Er braucht die S2. Die ist Richtung Erding und aus Erding kommt. Beginnen und enden in Berg am Laim. Also das unbedingt auf dem Schirm haben, wenn ihr über den Leuchtenbergring fahrt. Das Ganze wird heute ein bisschen länger dauern. Kommt gut und sicher ans Ziel. Blitzer haben wir noch keinen. Wenn ihr den ersten des Tages entdeckt, immer gerne her damit. Per Telefon oder WhatsApp an München 4433 4433. Wir geben es dann gerne weiter. Ganz lieben Dank.
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Servus und guten Morgen mit Arabella München um 5.39 Uhr und einer kurzen Frage. Wann habt ihr eigentlich das letzte Mal eure beste Freundin oder euren besten Freund angerufen? Der Alltag hat uns ja immer sehr, sehr fest im Griff. Da geht's schnell, dass auch mal irgendwie 2 Monate um sind und man hat sich weder gehört noch gesehen und man sieht sich wirklich viel zu selten. Aber vielleicht ist das jetzt die Erinnerung. Ruft doch mal wieder an. Es lohnt sich sogar richtig. Beste Freunde sind nämlich nicht nur gesund für die Seele, sondern sogar gesund für die Gesundheit. Eine neue weltweite Studie mit über 200.000 Menschen hat herausgefunden, nichts hält uns körperlich und psychisch so fit und glücklich wie gute, enge Freundschaften. Echte Herzensmenschen im Hier und Jetzt sind die beste Medizin. Ganz ohne Nebenwirkungen. Also meldet euch doch einfach mal bei euren Lieblingsmenschen. Perfekte Gesundheitsvorsorge. Ja.

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0: Ja klar, das war ja auch unser Arabella München Super Sommer. Schönen guten Morgen um 5.48 Uhr. Sagen übrigens auch die Münchner Freibäder, die haben eine super Sommerbilanz. Gut 1,4 Millionen Besucher waren heuer bisher im Freibad. So viele wie seit 10 Jahren nicht mehr. Glückwunsch. Und vielleicht werden es ja sogar noch ein paar mehr. Das Wetter passt ja und die Freibäder haben noch 2 Wochen offen. Die Freibadsaison endet traditionell mit dem Ende der Sommerferien. Das Schüren und Westbad verlängern die Saison aber noch mal bis Ende des Monats. Also nochmal baden und Freibad-Pommes essen. Es geht in den sommerlichen meteorologischen Herbstanfang heute. Natürlich mit mehr 80ern, mehr 90ern. Jetzt die Hooters. Guten Morgen.

Die Connells 74-75 auf Arabella München um gleich 6:03 aus dem Jahr 95. Großartige Nummer, war mit drauf auf meiner allerersten CD. Bei uns gibt's nicht nur mehr 80er, mehr 90er, sondern natürlich auch das Beste von heute. Für euren Start in diesen Dienstag jetzt Benson Boone. Sorry, I'm here for someone else. Guten Morgen.

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1: Am 1. September offiziell meteorologischer Herbstanfang. Für viele der Startschuss zur Pilzsaison. Wetter ist wunderbar zum Suchen. Aktuell gute 16 Grad am Isartor, 15 in Feistenhaar, 16 in Erdweg im Landkreis Dachau. Die Topwerte heute 23 bis 25 Grad, dazu Sonne und Wolken. Es ist wieder windig. Morgen etwas mehr Wolken, sonst ändert sich erstmal wenig am Wetter. Soweit das Wetter. Es ist jetzt 6 Uhr. Guten Morgen.
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3: Guten Morgen, die Nachrichten mit Chantal Martin. Zuerst das Wichtigste aus München und der Region. 1. September, Ausbildungsstart bei uns in Bayern. Zehntausende Azubis haben heute ihren ersten Tag. Wer noch ohne Job ist, kein Problem, denn bewerben geht trotzdem noch, sagt Frank Küpers von der Handwerkskammer für München und Oberbayern im Interview.
4: Es ist noch nicht zu spät. Auch wenn das Ausbildungsjahr jetzt startet, können immer noch Lehrverhältnisse eingegangen werden. Es gibt auch einige Bereiche, in denen besonders intensiv noch gesucht wird, also etwa im Elektrohandwerk, Gebäudetechnik, Kfz-Bereich. Und wir Handwerkskammern, aber auch Innungen, Verbände und die Arbeitsagenturen helfen gerne bei der Vermittlung von Lehrstellen.
3: Erst eine Maß Bier, dann eine Spende für die Tafel. Genau auf dieses gute Gefühl spekulieren aktuell Betrüger in den Biergärten bei uns. München-Reporterin Cora Weidner.
5: Die Münchner Tafel warnt vor einer Häufung falscher Spendensammler. Zuletzt haben die Täter unter anderem im Augustinerbiergarten und im Glockenbachviertel zugeschlagen. Sie treten extrem gepflegt auf, zeigen einen gefälschten Tafelausweis und fordern Bargeld. Für eine angebliche Spendenquittung lassen sie sich auch noch Namen und Adressen geben. Die Münchner Tafel stellt klar, sie sammelt niemals Bargeld an Tischen und stellt auch keine solchen Ausweise aus. Wer die falschen Sammler sieht, soll sofort die Wirte oder die Polizei rufen.
3: In der Straße von Hormus ist schon wieder ein Öltanker angegriffen worden. Das Schiff ist während der Ausfahrt aus der Meerenge von 3 unbekannten Geschossen getroffen worden. Verletzt wurde bei dem Vorfall niemand. Wer für den Angriff verantwortlich ist, ist noch unklar. Beim Internetriesen Microsoft läuft es nach und nach wieder. Ein Fehler in der Cloud hatte weltweit für massive Probleme gesorgt. Seit dem Abend hatten Millionen Nutzer Schwierigkeiten, sich einzuloggen, konnten weder Mails verschicken noch empfangen. Betroffen waren sowohl Unternehmenskunden von Microsoft 365 als auch private Nutzer des E-Mail-Dienstes Outlook. Und noch die gute Bayern-Nachricht. Über den Tegernsee schippert bald ein neues Schiff. Und das rein elektrisch, Diekmund. Um 15 Uhr ist heute Schiffstaufe, unter anderem mit Finanzminister Füracker. Immer gut informiert, das waren die Nachrichten für München und die Region. Jetzt der zuverlässige Verkehrsservice mit der Anja.
1: Schönen guten Morgen auf die Straßen um 6:02 und Vorsicht bitte auf der A92 Deggendorf Richtung München zwischen Landshut West und Moosburg Nord Gefahr durch ein liegen gebliebenes Fahrzeug. Vorsicht auch auf der A96 Lindau Richtung München zwischen Germering Süd und Dreieck Südwest Gefahr durch eine Plane auf der Fahrbahn. Und nochmal Vorsicht auf der B2 Weilheim Richtung München zwischen dem Abzweig nach Wilshofen und dem Abzweig nach Gut Kerschlach Gefahr durch ein Pannenfahrzeug. Und eine Meldung von der S-Bahn gibt's noch: wegen Bauarbeiten ist der Bahnhof Leuchtenberg-Ring komplett gesperrt. Die Züge verkehren abweichend der Linienführung. Es kommt zu Verspätungen und Abweichungen. Das mit auf dem Schirm haben. Betroffen sind die S1, 2, 4, 6 und 8. Viel Geduld, wir sind auf jeden Fall bei euch. Kommt gut und sicher ans Ziel. Die aktuellsten Blitzer kommen jetzt von euch. Schönen guten Morgen, wer ist dran?
6: Guten Morgen, da ist die Anja.
1: Hi.
6: Ich hätte einen ersten Blitzer wahrscheinlich für euch. Und zwar in Freising, Isarstraße, stadteinwärts aus dem schwarzen Blitzerkasten.
1: Anja, ganz lieben Dank dir. Das war wirklich der erste Blitzer des Tages. Wenn ihr auch noch was entdeckt, immer gerne melden. Per Telefon oder WhatsApp an München 4433 4433. Vielen Dank euch.
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1: Einen wunderschönen guten Morgen am Dienstag und viele Grüße an unseren Morgenhuber. Der ist noch im Bibione-Urlaub und während der das schöne Leben genießt, wird es für viele andere heute extrem ernst. 1. September, das heißt, viele starten heute ihre Ausbildung. Wir drücken die Daumen, es wird schon. Wenn sogar aus uns was geworden ist, ganz ehrlich, ihr schafft das locker. Wir begleiten euch in den Tag.

0: Egal, ob es der erste ist oder der 8000er, ist wurscht. Mit mehr 80ern, mehr 90ern, gleich aus den 90ern. Rod Stewart, The Motown Song, und zwar direkt nach den 80ern. Die kommen jetzt von Kool & The Gang für euren Start in den Dienstag. Hier ist Celebration. Morgen!
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0: Ja, also so langsam würde ich sagen, wird es Zeit für Herbstdeko, oder? 1. September. Schönen guten Morgen auf Arabella München. 6:11. Neuer Monat mit vielen Highlights, auf die wir uns freuen können. Zum Beispiel am 13. September, da ist Tag des offenen Denkmals. Ich weiß, das klingt jetzt erstmal so ein bisschen so langweilig, ist es aber wirklich überhaupt nicht. Man bekommt nämlich kostenlos Einblick in Orte, wo man sonst nie hinkommen würde. Zum Beispiel ins Isarwerk, ins Brauhaus am Kapuzinerplatz oder ins ehemalige Bahnwärterhaus an der Großhesseloher Brücke. Also wirklich sehr, sehr cool. Was ist sonst noch los im September? Morgenshow-Kollege Sebastian Impeckhofen.
1: Ganz klar, das Highlight der Highlights, der Superlative. Oh. Dwiesen ist wieder. Ja. Nummer 191 geht am 19. September los. Wir freuen uns schon narrisch. Ich probiere jeden Abend schon meine Lederhosen an. Also bis jetzt passt sie noch. Und wir versorgen euch natürlich auch wieder mit allen Einblicken, Stories und Wichtigen, was auf der Wiesn passiert. Uli und das Wiesn-Team sind 16 Tage lang für euch draußen. Wird mega.
0: Wir freuen uns sehr drauf. Und unbedingt gleich dran denken, am 20. September, also am zweiten Wiesentag, ist wieder Trachten- und Schützenumzug durch die Stadt. Das ist nicht nur schön, sondern führt auch zu Sperrungen, das auf dem Schirm haben. Und wir springen noch eine Woche weiter. Am 27. September, da ist dann wieder unser Outdoor-Sportfestival.
1: Ja, schon zum 10. Mal. Über 60 Sportarten könnt ihr da erkunden. Zum Beispiel Biathlon, Laserschießen, Breakdance, Drachenboot oder Snakeboarding. Wenn ihr jetzt nur Bahnhof verstanden habt, dann schaut gerne vorbei. Unser Kollege Uli Floll schaut da auch vorbei und testet alles für euch.
0: Ich würde ihn sehr gerne mal beim Breakdance sehen, ehrlich gesagt. Dich auch, ja?
1: Mich?
0: Dich auch, ja.
1: Ich schaue vorbei.
0: Wir schauen auf jeden Fall vorbei, wenn ihr das auch sehen wollt. Wir freuen uns sehr auf euch. Jetzt geht's aber erstmal rein in diesen Dienstag hier auf Arabella München. Mit mehr 80ern, mehr 90ern für euren Start in den Tag. Jetzt Roll & Oates. Hier ist Out of Touch. Guten Morgen.

Gestern gute Nachrichten von der Landshuter Allee, heute gute Nachrichten von der A995. Die nächste Nervbaustelle geht zu Ende. Arabella München hier, 16 Minuten nach 6. Seit Ende Juli wurde hier rund um die Uhr der Fahrbahnbelag ausgetauscht. Deswegen war zeitweise immer eine Richtung zwischen Giesing und dem Kreuz Süd gesperrt. Der Verkehr ist dann über die jeweils andere Seite umgeleitet worden. Die Konsequenz: Stau ohne Ende. Jetzt aber eben die gute Nachricht: 100.000 Tonnen Asphalt sind verlegt. Ab heute Abend sind deswegen die Spuren in Richtung München wieder komplett frei. Die Richtung Salzburg kommen planmäßig übermorgen Abend dazu. Dann ist die A995 fertig. Nur ein paar Aufräumarbeiten gibt's noch. Angeblich merken wir davon aber kaum was. Super Nachrichten für diesen Dienstag. Tschüss.

Arabella München, 7 Minuten vor 6:30, da haben wir gerade eine Nachricht von unserem Hörer Thomas bekommen. Er schreibt, Anja, weißt du, wie man den Sommer auch noch verlängern kann? Wir fahren am 12. September einfach für 2 Wochen nach Griechenland. Und wenn wir Anfang Oktober zurückkommen, ist der Herbst da. Thomas, großartige Idee, habt einen wunderschönen Urlaub. Unser Morgenhuber auch noch im Vivione im Urlaub. Habt alle eine wunderbare Zeit. Ganz egal, ob ihr im Urlaub seid oder ob ihr mit mir die Stellung haltet. Wir begleiten euch mit mehr 80ern, mehr 90ern hier auf Arabella München. Jetzt die Pet Shop Boys mit Go West. Guten Morgen.

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10: Das Wetter für München und die Region. Heute auf dem Herweg habe ich sie gesehen. Die ersten Aufsteller mit Kürbissen. Ist ja auch meteorologischer Herbstanfang, also bitte. Aktuell 16 Grad am Schloss Blutenburg, 15 in Steinhöring, 14 in Mittel.

0: Städten im Landkreis Fürstenfeldbruck. Über den Tag Wind, Sonne, Wolken und 23 bis 25 Grad. Die nächsten Tage bleibt es ähnlich. Morgen ein bisschen dichtere Wolken, am Freitag wieder sommerlich warm. Das war's mit dem Wetter. Wie sieht's nach der heißen Phase aktuell eigentlich mit dem Wasserstand in München aus? Alle Infos gleich bei Chantal Martin in den Nachrichten.
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2: Arabella München um halb, immer gut informiert, und jetzt das Update. Guten Ausbildungsstart. Für viele Azubis beginnt heute am 1. September der Ernst des Lebens. Bei uns in Bayern fangen alleine 40.000 junge Menschen in den Bereichen Industrie, Handel und Dienstleistung an. Davon rund 4.000 in München. Das berichtet die IHK. Entwarnung beim Trinkwasser gibt es in München trotz der jüngsten Regenfälle nicht. Die Stadtwerke melden jetzt, die Grundwasserpegel sinken weiter. Das berichtet die SZ. Zwar haben die Münchner zuletzt deutlich weniger Wasser verbraucht, aber um das Minus der letzten 1,5 Jahre aufzuholen, brauche es einen besonders niederschlagsreichen Herbst und Winter, heißt es. Und noch zum Sport. Die 60er spielen heute daheim im Toto-Pokal. Es geht im Achtelfinale gegen Ligakonkurrent TSV Buchbach. Anstoß ist um 19 Uhr. Davor spielen die Hachinger außerdem noch auswärts in Dingolfing. Immer gut informiert, das war das Update für München und die Region. Jetzt der zuverlässige Verkehrsservice mit Anja.
0: Schönen guten Morgen auf die Straßen um 1:07. Vorsicht bitte weiter auf der A92 Deggendorf Richtung München zwischen Landshut West und Moosburg Nord. Gefahr durch ein liegen gebliebenes Fahrzeug auf der Spur. Vorsicht auch auf der A96 Lindau Richtung München zwischen Germering Süd und Dreieck Südwest. Gefahr durch eine Plane auf der Fahrbahn. Wir schauen noch auf die Eschenrieder Spange. Hier zwischen Dreieck Eschenried und Dreieck Allach 3 Kilometer Stau. Es dauert 40 Minuten länger. Und eine Meldung von der S-Bahn. Hier gibt es Bauarbeiten am Bahnhof Leuchtenberg Ring. Deshalb ist der aktuell komplett gesperrt. Die Züge verkehren abweichend der Linienführung. Es kommt zu Verspätungen. Betroffen die S1, 2, 4, 6 und 8. Das unbedingt auf dem Schirm haben, wenn ihr über den Leuchtenbergring fahren musst. Gute und sichere Fahrt euch. Die aktuellsten Blitzer für München und die Region stehen in Freising auf der Isarstraße einwärts. Aus einem schwarzen Blitzerkasten wird daraus fotografiert. Habt ihr auch noch was entdeckt, dann gerne kurz melden per Telefon oder WhatsApp am München 4433 4433. Wir geben es dann gerne weiter. Vielen Dank.
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Kurze Frage. Haben wir eigentlich nicht gerade erst Silvester gefeiert? Das gibt's doch gar nicht, oder? Arabella München hier um 6.41 Uhr am 1. September. Wo bitte geht eigentlich die Zeit hin? 1. September heißt ganz offiziell meteorologischer Herbstanfang. An der Stelle die Frage, warum fangen die Meteorologen eigentlich immer 3 Wochen vor dem Kalender mit dem Herbst an? Kalendarischer Herbstanfang ist nämlich erst am 23. September. Die Antwort ist relativ pragmatisch. Die Wetterexperten rechnen verständlicherweise für ihre Statistiken und Computer am liebsten in ganzen Monaten. 3 Sommermonate, Juni, Juli, August. Und ab September gehört das Quartal dann eben dem Herbst. Punkt. Das ist alles, was dahinter steckt. Kalendarisch oder auch astronomisch genannt ist es eben übrigens der 23. September. Da sind nämlich Tag und Nacht genau gleich lang. Das Schöne ist ja auch, wir können 10 Kalender haben. Die Natur, die macht sowieso, was sie möchte. Die hält sich weder an den meteorologischen Kalender noch an den kalendarischen. Vollkommen wurscht. Deswegen bleibt es auch weiterhin sommerlich warm. Freitag bis zu 28 Grad. Jetzt in den Dienstag. Simply Red für euren Start in den Tag.

Simply Red. Something got me started hier auf Arabella München um 6.45 Uhr. Schönen guten Morgen. Aufgrund von Personen im Gleis verzögert sich unsere Weiterfahrt auf unbestimmte Zeit. Garantiert einer der Lieblingssätze für Pendler, habt ihr bestimmt auch schon mal erlebt. Und dann steht man erstmal ja so eine gefühlt halbe Ewigkeit auf freier Strecke in der Pampa. Zahlen zeigen, das passiert bei uns in Deutschland tatsächlich fast 20 Mal am Tag, dass Züge stehen bleiben müssen, weil Personen im Gleis sind. Übrigens oft wegen Leuten, die meinen ausgerechnet am Gleisbett das perfekte Selfie schießen zu müssen. Das ist gar nicht gefährlich, gell? Gott sei Dank. Also, jetzt überlegt die Deutsche Bahn aber ernsthaft, bei Erwachsenen im Gleisbereich soll der Zug künftig nicht mehr komplett stoppen, sondern langsam mit Tempo 40 oder 50 weiterrollen. 40 km/h im Berufsverkehr? Ja, ich würde sagen, das geht schlechter, oder? Schöne Grüße auf den mittleren Ring an der Stelle. Kommt gut an! Jetzt mit der Fiction Factory. Feels like heaven. 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

Falco, Out of the Dark aus dem Jahr 1998 hier auf Arabella München. Um 6.53 Uhr bei uns gibt's mehr 80er, mehr 90er für euren Start in diesen Dienstag. Das gibt's nur bei uns, nirgendwo anders und obendrauf. Genau, da legen wir das Beste von heute. Gibt's jetzt für euch und zwar von Taylor Swift. Hier ist Cruel Summer für euren Start in diesen neuen Tag. Schön, dass ihr mit uns aufsteht. Wir begleiten euch sehr gerne, ganz egal, wo es hingeht. Schönen Start.

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8: Willkommen im meteorologischen Herbst. Es bleibt aber trotzdem warm. Aktuell 16 Grad am Wiener Platz, 15 in Dachau, 16 auch in Poing im Landkreis Ebersberg. Die Topwerte heute 23 bis 25 Grad. Dazu Sonne, Wolken und es wird wieder windig. Morgen etwas mehr Wolken, sonst ändert sich erstmal wenig am Wetter. Soweit das Wetter, es ist gleich 7 Uhr.
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10: Guten Morgen, die Nachrichten mit Chantal Martin. Zuerst das Wichtigste aus München und der Region. Keine Gefahr wegen KI, sieht der Bayerische Handwerkstag zum Start des Ausbildungsjahres heute. München-Reporter Sebastian Impikofen.
11: KI könne handwerkliche Tätigkeiten nicht ersetzen, so der Präsident des

0: Bayerischen Handwerkstags Franz Xaver Peter Anderl. Sie diene vielmehr der Unterstützung der Mitarbeitenden und vereinfache Arbeitsabläufe und Prozesse. Rund 23.000 junge Menschen starten bei uns in Bayern heute in ihren ersten Arbeitstag in einem handwerklichen Beruf, 4% mehr als im Vorjahr. In München und der Region werden 7.000 Stellen neu besetzt.
1: Auch in anderen Bereichen geht's heute los, etwa im Industrie-, Handels- und Dienstleistungssektor. Hier fangen bayernweit rund 40.000 Azubis an. Bei der Stadt München starten 900 junge Menschen. An jeder Ecke wird gewerkelt. Hunderte Baustellen bremsen uns zurzeit in München aus. Geht nichts voran, hat die Stadt mittlerweile aber ein besonderes Auge darauf. München-Reporter Andi Weinhold.
2: Bisher war die Stadt bei privaten Baustellen machtlos. Wenn sie jetzt aber feststellt, dass sich vor Ort nichts tut, kann sie ein Zwangsgeld verhängen. Nötig war das aber noch nicht, da schon die Androhung eines Bußgelds ausgereicht hat. So das Mobilitätsreferat. Im Ernstfall werden die Zuständigen aber doch noch zur Kasse gebeten. Auch die sogenannte Sondernutzungsgebühr sorgt laut der Stadt seit Anfang des Jahres dafür, dass es auf den Münchner Baustellen schneller vorangeht.
1: Erleichterung gibt's unterdessen auch bei einer ganz anderen Baustelle, auf der A995. Da werden ab heute Abend in Richtung München wieder zwei Spuren freigegeben. Am Donnerstag folgt dann die Gegenrichtung. Dieses Jahr gibt's weniger Schäden durch Sturm, Hochwasser, Hagel und Überschwemmungen. Das berichten die Versicherer. Sie rechnen damit, dass die Schäden dieses Jahr nur bei rund 2 Milliarden Euro liegen werden. Das sind über 1 Milliarde Euro weniger als sonst im Schnitt. Reicht das Geld für Heizen, Kleidung und Essen für die Familie? Immer mehr Eltern in Deutschland haben finanzielle Sorgen. Das ist bei einer Umfrage für die Organisation Save the Children rausgekommen. Da haben 27% der Mütter und Väter gesagt, dass sie Angst haben, grundlegende Dinge nicht mehr bezahlen zu können. Vergangenes Jahr, im Januar, waren es noch rund 15%. Besonders betroffen sind demnach Eltern mit geringem Einkommen und Alleinerziehende. Und ab heute läuft wieder der ADFC-Fahrradklimatest. Da wird online abgefragt, wie die Radlwege bei uns in den Gemeinden sind. Geht zum Beispiel darum, ob die Wege breit genug sind oder ob auch Kreuzungen übersichtlich gestaltet sind. Neu dieses Mal, die Meinung von Kindern und Jugendlichen wird besonders berücksichtigt. Immer gut informiert, das waren die Nachrichten für München und die Region. Jetzt der zuverlässige Verkehrsservice mit der Anja.
3: Schönen guten Morgen um 7:02. Vorsicht bitte auf der A92 Deggendorf Richtung München zwischen Landshut West und Moosburg Nord. Gefahr durch ein liegen gebliebenes Fahrzeug. A96 Lindau Richtung München. Auch hier bitte Vorsicht zwischen Germering Süd und Dreieck Südwest. Gefahr durch eine Plane auf der Fahrbahn. Und nochmal Vorsicht auf der B23 Lermoos Richtung Garmisch auf Höhe Schmölz. Gefahr durch einen leider toten Biber auf der Fahrbahn. Und wir schauen noch kurz auf die A8 Stuttgart Richtung München zwischen Sulzmoos und Dreieck Eschenried. Hier staut sich's auf 4 Kilometer. Dann, ihr verliert ca. 20 Minuten. Kommt gut und sicher ans Ziel. Der aktuellste Blitzer hat Andrea durchgegeben, steht in München auf der Ismaninger Straße vor dem Klinikum beidseitig. Hier sind 30 erlaubt. Ganz lieben Dank, Andrea. Wenn ihr auch noch was habt, gerne kurz durchrufen oder WhatsAppen. München 4433 4433. Wir geben es dann gerne weiter. Vielen Dank.
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3: Ja, servus und guten Morgen am 1. September. Neuer Monat, neues Glück. Stimmt wirklich. Psychologen sagen, zu solchen Daten trennt sich das Gehirn wirklich von allem. Ein Neustart ist leichter für uns. Heißt Fitnessstudio, gesünder Leben, nicht mehr rauchen und Co. Leichter. Das Problem, der Effekt verschwindet meistens wieder. Nach 7 bis 10 Tagen. Egal, versuchen kann man es immer. Und wenn es nichts wird, der nächste Erste kommt garantiert. Und es gibt immer zur Motivation mehr 80er, mehr 90er hier auf Arabella München für euch. Gleich Shania Twain aus den 90ern, That Don't Impress Me Much. Nach diesem 80er von Billy Ocean. Wunderschönen guten Morgen. Kommt gut in den Tag.
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0: Shania Twain auf Arabella München um gleich 7:12. Schönen guten Morgen. Vielleicht ging es euch gestern auch so, juhu, neues Gehalt und heute, jetzt wird wieder alles abgebucht. Hilft ja nichts. 1. September, neuer Monat. Was erwartet uns? Ihr hört es wie immer bei uns und das wird ein Feiermonat. Bis morgen geht noch das Superblumen im Olympiapark und am Freitag geht es direkt weiter mit dem Isar-Inselfest bis Sonntag auf der Praterinsel. Das ist immer richtig schön. So, und wenn das aufhört, einfach nach Rosenheim schauen, da läuft nämlich das 13. September bis 13. September das Herbstfest. Worauf dürfen wir uns noch freuen? Morgenschau-Kollege Sebastian Impeckhofen.
1: Wir freuen uns aufs Corso Leopold am 12. und 13. September auf der Leopoldstraße zwischen Siegestor und Münchner Freiheit. Da sind dann Autos verboten. Es wird eine richtige Feiermeile mit Straßenkunst, mehreren Bühnen, Streetfood, Open Air, ganz, ganz viel Zeug. Zeitgleich ist da übrigens auch das Zammernan-Festival in der Ludwigstraße. Das ist quasi das gleiche, bloß in grün.
0: Auch immer sehr, sehr schön. Dann bitte nicht erschrecken, auch das kommt im September wieder auf uns zu. Achtung! Es ist wieder bundesweiter Warntag und zwar am 10. September, Punkt 11 Uhr, das auf dem Schirm haben.
1: Ich glaube, jetzt sind alle wach. Mein Wecker klingelt ja jeden Tag genauso kreislig um 3 Uhr morgens. Ich glaube, mich schockt da nichts mehr.
0: Ich erinnere dich dran, wenn du um 11 Uhr vom Stuhl fällst, gell?
1: Ja.
0: Aber egal, wie eklig unser Wecker klingelt, jetzt gibt's schöne Töne. Mehr 80er, mehr 90er hier auf Arabella München. Jetzt Earth, Wind and Fire. Let's groove. Guten Morgen.

0: Also ich muss wirklich sagen, ich mag meinen Job extrem gerne. Aber ich habe gerade eine Stellenanzeige entdeckt, also die könnte meinen Job noch übertreffen. Arabella München hier um 16 Minuten nach 7, offizieller Eistester. Ja, kein Witz. Snoop Dogg, der Rapper, sucht für seine Eismarke jemand, der sein Eis probiert und bezahlt dafür, Achtung, 8.500 Euro. 8.500 Euro im Monat fürs Eisessen. Ich will. Voraussetzung ein, ich zitiere, abenteuerlustiger Gaumen. Die Sorten zum Beispiel gebackener Blaubeermuffin oder klebriger Karamellapfel. Also, ich fühle mich sowas von überqualifiziert für diesen Job, ehrlich gesagt. Das ist ja wie bei Charlie und die Schokoladenfabrik, oder? Das Beste, Eistesten geht auch im Homeoffice. Das würde ja bedeuten, Homeoffice, bin ja hier fast zu Hause, ich könnte dann in Zukunft einfach von hier aus dem Studio Eistesten und Eis essen. Wäre das nicht ein Traum? Ich würde mich nur jetzt im Vorhinein schon mal dafür entschuldigen, dass ich in Zukunft vielleicht Sachen so ansage.
1: Kuss hier mit der Wout to Hell. Schönen guten Morgen.

Arabella München, 7.23 Uhr. Wunderschönen guten Morgen. Ich freue mich ja riesig, von euch zu hören. Gerade hat uns unsere Hörerin Magdalena eine WhatsApp geschickt. Sie schreibt erstmal, du hältst die Stellung wie eine Radiokönigin. Das finde ich so lieb von dir. Danke dir, Magdalena. Aber sie schreibt vor allem, ich habe noch mal eine Bitte. Kannst du uns noch mal sagen, wie viel Snoop Dogg fürs Eisprobieren zahlt? Mein Mann, der Bogdan, der möchte es gerne wissen. Der hat nämlich in der Zeit so die Kaffeemaschine angemacht. Deswegen hat er es nicht verstanden. Bogdan, 8.500 Euro. Kein Scherz, 8.500 Euro fürs Eistesten. Also ich sehe schon, ich habe ein paar Mitstreiter. Vielleicht können wir auch so eine Gruppe aufmachen. Die Eistester hier auf Arabella München. Das ist eine gute Idee, ich schlage Snoop Dogg mal vor. Bis dahin, die Spin Doctors mit Two Princes. Schönen guten Morgen. Yeah.

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12: Das Wetter für München und die Region. Es war der zweitheißeste Sommer der Wetteraufzeichnungen, zeigen die neuen Zahlen des Deutschen Wetterdienstes. Nur 2003 waren noch wärmer und es bleibt warm. Der Start heute bei 16 Grad auf der Praterinsel, 16 in Hohenlinden, 16 in Bichl im Landkreis Tölz-Wolfratshausen. Über den Tag Wind, Sonne, Wolken und bis zu 25 Grad. Die nächsten Tage bleibt es ähnlich. Morgen ein bisschen dichtere Wolken. Am Freitag wird es wieder sommerlich warm. Soweit das Wetter. Was ist sonst noch wichtig heute Morgen? Am 1. September. Da starten nicht nur viele ihre Ausbildung, sondern auch für die Kleinen geht es zum ersten Mal in die Kita. Die Zahlen dazu gleich bei Chantal Martin in den Nachrichten.
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0: 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Wir starten rein in ein neues Kita-Jahr, traditionell am 1. September. Neue Zahlen zeigen jetzt, bei uns in München werden insgesamt knapp 65.000 Kinder betreut. Bayernweit sind es mehr als 600.000. Kurioser Prozessstart bei uns in München heute. Ein Mann ist angeklagt, weil er Betrug mit Corona-Hilfen begangen haben soll. Es geht um 700.000 Euro. Mit dem Geld wollte er wohl sein Laufhaus finanzieren. Und die legendäre Münchner Lach- und Schießgesellschaft kehrt zurück zu ihren Wurzeln nach Schwabing. Nach weniger als einem Jahr im Gasteig muss die Kabarettbühne schon wieder umziehen, weil die Zwischennutzung endet. Ab Ende Oktober geht's dann im Tamstheater weiter, nur ein paar Schritte von der alten Heimat entfernt. Immer gut informiert, das war das Update für München und die Region. Jetzt der zuverlässige Verkehrsservice mit Anja.
1: Wunderschönen guten Morgen auf die Straßen. Um eine Minute nach 7:30 habe ich einen Schwung Gefahrenmeldungen für euch. Vorsicht bitte auf der A92 Deggendorf Richtung München. Zwischen Landshut West und Moosburg Nord Gefahr nach wie vor durch ein liegen gebliebenes Fahrzeug auf der Spur. Dann haben wir die A94 Passau Richtung München. Vorsicht zwischen Parkplatz Fürholsten und Dorfen. Feuerwehreinsatz. Die rechte Spur ist blockiert. Es staut sich. Vielen Dank an Gerhard fürs Melden. A96 Lindau Richtung München. Zwischen Germering Süd und Dreieck Südwest Gefahr durch eine Plane auf der Fahrbahn. Und Vorsicht bitte auch auf der B23 Lermoos Richtung Garmisch auf Höhe Schmölz, Gefahr durch einen toten Biber auf der Spur. Und wir haben noch Probleme auf der A8 Salzburg Richtung München zwischen Dreieck Inntal und Rosenheim West. Schutzplankenerneuerung, hier ist die linke Spur blockiert. Kommt gut und sicher ans Ziel. Die aktuellsten Blitzer stehen in München auf der Ismaninger Straße vor dem Klinikum beidseitig bei Tempo 30. Ganz lieben Dank an Sabine. Habt ihr auch noch was entdeckt? Stausblitzer, immer gerne her damit. Per Telefon oder WhatsApp an München 4433 4433. Ich gebe es gerne für euch weiter. Ganz lieben Dank und gute Fahrt.
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Wer braucht eigentlich Salat, Fitness oder Eiweiß, wenn er beste Freunde hat? Arabella München hier um 7.41 Uhr. Ich weiß, der Alltag, der hat uns immer fest im Griff, direkt 4 Wochen um und man hat die beste Freundin oder den besten Freund wieder nicht angerufen, geschweige denn gesehen. Aber vielleicht ist das jetzt die Erinnerung für uns alle. Rufen wir doch mal wieder an bei der besten Freundin und dem besten Freund. Es lohnt sich sogar richtig. Beste Freunde sind nämlich nicht nur gesund für die Seele, sondern gesund für den Körper. Eine neue weltweite Studie mit über 200.000 Menschen hat jetzt bewiesen, nichts hält uns körperlich und psychisch so fit wie glückliche und gute, enge Freundschaften. Das ist doch eine wunderbare Nachricht, oder? Also spart euch heute die Hanteln, verabredet euch lieber heute Nachmittag mit den Liebsten auf einen Kaffee, auf ein Bierchen, was auch immer. Und wenn gerade keine Freunde griffbereit sind, auch kein Problem, trinken wir einfach zum Start in diesen Tag gemeinsam eine Tasse Kaffee. Dazu jetzt Gazebo, mehr 80er. Mehr 90er hier auf Arabella München. Gibt's nur bei uns. Wunderschönen guten Morgen. Kommt gut in den Tag. Real.

Achtung, kleines Zitat. Unsere engagierten Kolleginnen und Kollegen haben die Saison mit Bravour gemeistert und der Stadt abermals eine wunderbare Freibad-Saison beschert. Dafür möchte ich mich ganz herzlich bei unseren treuen Badegästen bedanken. So SWM-Bäderleitung Nicole Gagitter. Ihr hört Arabella München um 7.46 Uhr und die Freibäder, die haben wirklich eine super Sommerbilanz. Gut 1,4 Millionen Besucher waren heuer bisher im Freibad. So viele wie seit 10 Jahren nicht mehr. Herzlichen Glückwunsch. Und vielleicht werden es ja sogar oder ganz bestimmt werden es noch mehr. Das Wetter passt und die Freibäder haben noch offen 2 Wochen. Die Freibadsaison endet traditionell ja mit dem Sommerferienende. Das Schürn- und Westbad verlängern die Saison sogar noch bis Ende des Monats. Ich würde sagen, gegen so Freibad-Pommes hätte ich jetzt auch nichts, ehrlich gesagt. Dazu den ersten Kaffee des Tages zusammen mit mehr 80ern, mehr 90ern. Jetzt Hathaway, guten Morgen.

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Madonna Like a Virgin auf Arabella München um 7:06. Schönen guten Morgen. Schön, dass ihr mit uns aufsteht. Hier gibt's mehr 80er, mehr 90er, jetzt von Foreigner, Cold as Ice. Morgen!

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10: Am 1. September offiziell meteorologischer Herbstanfang. Für viele der Startschuss zur Pilzsaison. Wetter ist wunderbar, um zu suchen. Aktuell gute 17 Grad in Haidhausen, 15 in Haar, 15 auch in Wielenbach im Landkreis Weilheim-Schongau. Die Topwerte heute 23 bis 25 Grad, dazu Sonne und Wolken und es wird wieder windig. Morgen ein bisschen mehr Wolken, sonst ändert sich erstmal wenig am Wetter. Soweit das Wetter, es ist 8 Uhr.
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12: Guten Morgen, die Nachrichten mit Chantal Martin. Zuerst das Wichtigste aus München und der Region. 1. September, Ausbildungsstart bei uns in Bayern. Zehntausende Azubis haben heute ihren ersten Tag. Wer noch ohne Job ist, kein Problem.

0: Denn bewerben geht trotzdem noch, sagt Frank Küpers von der Handwerkskammer für München und Oberbayern im Interview.
1: Es ist noch nicht zu spät, auch wenn das Ausbildungsjahr jetzt startet, können immer noch Lehrverhältnisse eingegangen werden. Es gibt auch einige Bereiche, in denen besonders intensiv noch gesucht wird, also etwa im Elektrohandwerk, Gebäudetechnik, Kfz-Bereich. Und wir Handwerkskammern, aber auch Innungen, Verbände und die Arbeitsagenturen helfen gerne bei der Vermittlung von Lehrstellen.
0: Erst eine Maß Bier, dann eine Spende für die Tafel. Genau auf dieses gute Gefühl spekulieren aktuell Betrüger in den Biergärten bei uns. München-Reporterin Cora Weidner.
2: Die Münchner Tafel warnt vor einer Häufung falscher Spendensammler. Zuletzt haben die Täter unter anderem im Augustinerbiergarten und im Glockenbachviertel zugeschlagen. Sie treten extrem gepflegt auf, zeigen einen gefälschten Tafelausweis und fordern Bargeld. Für eine angebliche Spendenquittung lassen sie sich auch noch Namen und Adressen geben. Die Münchner Tafel stellt klar, sie sammelt niemals Bargeld an Tischen und stellt auch keine solchen Ausweise aus. Wer die falschen Sammler sieht, soll sofort die Wirte oder die Polizei rufen.
0: In der Straße von Hormus ist schon wieder ein Öltanker angegriffen worden. Das Schiff ist während der Ausfahrt aus der Meerenge von 3 Unbekannten geschossen getroffen worden. Verletzt wurde bei dem Vorfall niemand. Wer für den Angriff verantwortlich ist, ist noch unklar. Beim Internetriesen Microsoft läuft es nach und nach wieder. Ein Fehler in der Cloud hatte weltweit für massive Probleme gesorgt. Seit dem Abend hatten Millionen Nutzer Schwierigkeiten, sich einzuloggen, konnten weder Mails verschicken noch empfangen. Betroffen waren sowohl Unternehmenskunden von Microsoft 365 als auch private Nutzer des E-Mail-Dienstes Outlook. Und noch die gute Bayern-Nachricht. Über den Tegernsee schippert bald ein neues Schiff. Und das rein elektrisch, Diekmund. Um 15 Uhr ist heute Schiffstaufe, unter anderem mit Finanzminister Füracker. Immer gut informiert, das waren die Nachrichten für München und die Region. Jetzt der zuverlässige Verkehrsservice mit der Anja.
3: Schönen guten Morgen und gleich 8:03 mit einigen Gefahrenmeldungen. Vorsicht bitte auf der A9 Nürnberg Richtung München. Beim Parkplatz Rohrbach steht ein LKW quer, alle 3 Fahrstreifen dicht aktuell, die Polizei ist im Einsatz. Und im weiteren Verlauf zwischen 3 Kolledau und Pfaffenhofen Gefahr durch einen Auspuff auf der Fahrbahn. Vorsicht auf der A92 Deggendorf Richtung München zwischen Landshut West und Moosburg Nord, Gefahr durch ein liegen gebliebenes Fahrzeug. A94 Passau Richtung München zwischen dem Parkplatz Fürholzen und Dorfen, Feuerwehreinsatz, hier ist die rechte Spur blockiert, es staut sich. Auch hier bitte Vorsicht. Nochmal Vorsicht, A96 Lindau Richtung München zwischen Gilching und Germering Süd, Gefahr durch eine ungesicherte Unfallstelle. Die linke Spur ist blockiert und im weiteren Verlauf zwischen Germering Süd und Dreieck Südwest, Gefahr durch eine Plane auf der Fahrbahn. Und es stockt noch auf dem mittleren Ring zwischen Sendling Süd und Heckenstaller Tunnel. Kommt gut und sicher ans Ziel. Blitzgefährlich die Ismaninger Straße in München vor dem Klinikum beidseitig. Hier sind 30 erlaubt. Noch mehr Blitzer findet ihr in unserer kostenlosen Arabella München App. Und wenn ihr auch noch einen entdeckt, dann meldet euch gerne per Telefon oder WhatsApp an München 4433 4433. Vielen Dank.
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3: Servus und guten Morgen am Dienstag. Achtung, heute vor genau 70 Jahren wurde der allererste Blitzer der Welt vorgestellt. Das feiern wir heute hoffentlich ohne teures Passfoto. Kommt gut, aber vor allem nicht zu schnell in den neuen Tag. Wir begleiten euch hier auf Arabella München. Natürlich mit mehr 80ern, mehr 90ern, gleich aus den 90ern. Aerosmith mit Crazy und zwar nach diesem 80er hier von Mike and the Mechanics. All I need is a miracle. Schönen guten Morgen.
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0: Boah, ich liebe den. Aerosmith mit Crazy. Jetzt sind, glaube ich, alle wach hier auf Arabella München um 11 Minuten nach 8. Schönen guten Morgen. Ich wollte nur mal ganz kurz sagen, nicht mal mehr 4 Monate, dann ist Weihnachten. Ich habe es nur gesagt. Neuer Monat und auf den freuen wir uns mit sehr vielen Highlights. Zum Beispiel am 13. September, da ist Tag des offenen Denkmals. Ich weiß, das klingt jetzt erstmal ein bisschen so langweilig, ist aber genau das Gegenteil der Fall. Da bekommt man nämlich kostenlos Einblick in Orte, wo man sonst niemals reinkommen würde. Zum Beispiel ins Isarwerk, ins Brauhaus am Kapuzinerplatz oder auch ins ehemalige Bahnwärterhaus an der Großhesselower Brücke. Also sehr, sehr cool. Was ist sonst noch los im September? Morgenshow-Kollege Sebastian Impekhofen.
1: Das Highlight der Highlights, der Superlative, ganz klar, Dwiesn ist wieder. Nummer 191 geht am 19. September los. Wir freuen uns schon narrisch. Ich probiere zum Beispiel jeden Abend schon meine Lederhose an. Bis jetzt passt sie noch.
0: Bis jetzt, was hast du vor?
1: Nichts Großartiges, hoffe ich. Wir versorgen euch natürlich wieder mit allen Einblicken, Stories und Wichtigem, was auf der Dwiesn passiert. Uli und das Dwiesn-Team sind 16 Tage lang für euch draußen. Das wird mega.
0: Absolut. Und gleich dran denken, am 20. September, also am zweiten Dwiesn-Tag, ist wieder Trachten- und Schützenumzug durch die Stadt. Das ist nicht nur sehr schön, sondern das führt natürlich auch zu Sperrungen, das unbedingt auf dem Schirm haben. Und springen wir noch eine Woche weiter, am 27. September, da ist wieder unser Outdoor-Sportfestival.
1: Ja, schon zum 10. Mal. Über 60 Sportarten könnt ihr da erkunden, zum Beispiel Biathlon, Laserschießen, Breaking, Drachenboot oder auch Snakeboarding. Wenn ihr jetzt nur Bahnhof verstanden habt, dann schaut gern vorbei. Unser Kollege Uli Floll schaut da auch vorbei und testet alles für euch.
0: Alles?
1: Alles, bestimmt.
0: Ich freue mich jetzt schon wahnsinnig auf die Videos. Die möchte ich gerne sehen. Snakeboarding, Uli Floll auf dem Snakeboard, das wird bestimmt nett. Ich glaube, ich schaue persönlich vorbei. Ich hoffe, wir sehen uns alle. Wir starten in den Dienstag jetzt mit Michael Jackson.

Lacht da, 18 Minuten nach 8. Schönen guten Morgen auf Arabella München mit guten Nachrichten. Die Nervbaustelle auf der A995 ist wieder frei. Seit Ende Juli waren da ja Bauarbeiten rund um die Uhr. Der Fahrbahnbelag ist ausgetauscht worden. Deswegen war zeitweise immer eine Richtung zwischen Giesing und dem Kreuz Süd gesperrt. Verkehr ist über die andere Seite umgeleitet worden. Stau ohne Ende. Jetzt die gute Nachricht. Ab heute Abend sind die Spuren in Richtung München wieder frei. Ab übermorgen Abend dann auch die Richtung Salzburg. Gute Nachrichten zum Start in den Dienstag. Jetzt mit Sydney Youngblood. Morgen! 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
9: Das Wetter für München und die Region, und auf dem Weg hier in die Arbeit habe ich sie gesehen. Die ersten Aufsteller mit Kürbissen. Ist ja heute auch ein meteorologischer Herbstanfang. Also bitte, passt perfekt. Wetter noch eigentlich eher sehr sommerlich. Aktuell 17 Grad am Stachus, 15 in Farnshausen, 16 in Irrsing im Landkreis Landsberg am Lech. Über den Tag Wind, Sonne, Wolken und bis zu 25 Grad. Die nächsten Tage bleibt es ähnlich. Morgen ein bisschen dichtere Wolken, am Freitag dann mit knapp 30 Grad zu richtig sommerlich warm. Das war's mit dem Wetter. Wie sieht's nach der heißen Phase aktuell eigentlich mit dem Wasserstand in München aus? Alle Infos gleich bei Chantal Martin in den Nachrichten.
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11: Arabella München um halb, immer gut informiert, und jetzt das Update. Guten Ausbildungsstart. Für viele Azubis beginnt heute am 1. September der Ernst des Lebens. Bei uns in Bayern fangen alleine 40.000 junge Menschen in den Bereichen Industrie, Handel und Dienstleistung an. Davon rund 4.000 in München. Und auch bei der Deutschen Bahn gibt's Nachwuchs. Sie hat bundesweit mehr als 5.000 zukünftige Elektroniker, Gleisbauer und Lokführer akquiriert. Entwarnung beim Trinkwasser gibt es in München trotz der jüngsten Regenfälle nicht. Die Stadtwerke melden jetzt, die Grundwasserpegel sinken weiter. Das berichtet die SZ. Zwar haben die Münchner zuletzt deutlich weniger Wasser.

0: Wasser verbraucht, aber um das Minus der letzten 1,5 Jahre aufzuholen, brauche es einen besonders niederschlagsreichen Herbst und Winter, heißt es. Und noch zum Sport. Die 60er spielen heute daheim im Toto-Pokal. Es geht im Achtelfinale gegen Ligakonkurrent TSV Buchbach. Anstoß ist um 19 Uhr. Davor spielen die Hachinger außerdem noch auswärts in Dingolfing. Immer gut informiert, das war das Update für München und die Region. Jetzt der zuverlässige Verkehrsservice mit Anja.
1: Guten Morgen auf die Straßen um 8.32 Uhr. Vorsicht bitte auf der A9 Nürnberg Richtung München zwischen Dreikolledau und Pfaffenhofen. Gefahr durch einen Auspuff auf der Fahrbahn. Dann haben wir die A92 Deggendorf Richtung München zwischen Landshut West und Moosburg Nord. Gefahr durch ein liegen gebliebenes Fahrzeug. A96 Lindau Richtung München zwischen Gieching und Germering gab es einen Unfall auf dem Standstreifen. Und im weiteren Verlauf zwischen Germering Süd und Dreieck Südwest Gefahr durch eine Plane auf der Fahrbahn. Wir schauen auf die B2 zwischen Abzweig nach Farchand und Garmisch in beiden Richtungen gesperrt. Vorsicht, hier eine ungesicherte Unfallstelle und Personen auf der Fahrbahn. Und B2 Weilheimer Richtung Mittenwald zwischen Oberau und B23 Garmisch Nord ein Unfall. Vorsicht, hier bitte ans Stauende ranfahren. Und wir schauen noch auf den mittleren Ring hier zwischen Sendling Süd und Heckenstaller Tunnel. Hier stockt's. Gute und sichere Fahrt. Die aktuellsten Blitzer für München und die Region stehen einmal in Dachau auf der Münchner Straße vor der Bahnunterführung von Karlsfeld kommen. Vielen Dank an Sascha fürs Melden und danke an Veronika. Sie meldet den Landkreis Fürstenfeldbruck. Da stehen sie in Emmering in Richtung Esting am Ortsausgang. Noch mehr Blitzer findet ihr in unserer kostenlosen Arabella München App. Und wenn ihr auch noch was entdeckt unterwegs, ruft uns gerne an oder schickt uns eine WhatsApp an die 089 4433 4433. Wir geben es dann gerne für euch weiter. Vielen Dank und gute Fahrt.
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Also so rein vom Gefühl her, heute 1. September, morgen Wiesn, übermorgen Weihnachten, oder? Die Zeit rast einfach. Arabella München hier, 20 Minuten vor 9. 1. September, das heißt auch ganz offiziell meteorologischer Herbstanfang. An der Stelle die Frage, warum fangen die Meteorologen eigentlich immer 3 Wochen vor dem Kalender mit dem Herbst an? Kalendarischer Herbstanfang ist am 23. September und die Antwort ist ziemlich pragmatisch, muss man sagen. Die Wetterexperten rechnen verständlicherweise für ihre Statistiken und Computer am liebsten in ganzen Monaten. 3 Sommermonate, Juni, Juli, August und ab September gehört das Quartal eben dem Herbst. Punkt! Das ist alles, was dahinter steckt. Kalendarisch und astronomisch übrigens eben am 23. September, da sind Tag und Nacht genau gleich lang. Ich finde ja die Meteorologenlogik super. Einfach mal 3 Wochen früher anfangen. Ist leichter zu rechnen. Ich weiß nicht, wie es euch geht, aber ich würde es dann einfach bei meinem nächsten Urlaub mal genauso versuchen. Mal schauen, was er sagt dazu. Der Chef.

0: Es ist der absolute Klassiker.
1: Aufgrund von Personen im Gleis verzögert sich unsere Weiterfahrt auf unbestimmte Zeit. Sobald nähere Informationen vorliegen, werden wir Sie informieren.
0: Ja, und dann heißt's warten. Arabella München hier um 8.47 Uhr. Passiert so in Deutschland tatsächlich um die 20 Mal am Tag. Warum? Weil die Leute ganz gerne Selfies am Gleisbett machen. Kein Witz. Jetzt überlegt die Deutsche Bahn aber ernsthaft, bei Erwachsenen im Gleisbereich soll der Zug künftig gar nicht mehr komplett stoppen, sondern langsam weiterfahren. Und zwar so mit Tempo 40 oder 50. Warum auch nicht? Lieber langsam ankommen als gar nicht vorwärts, oder? Hoffentlich störungsfrei für euch in diesen Dienstag jetzt mit Arabella München. Mehr 80er, mehr 90er zum Start. Jetzt Diana Ross mit Chain Reaction. Schönen guten Morgen, kommt gut rein.

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Hey, wunderschönen guten Morgen um 9:06 hier auf Arabella München. Wir starten in diesen Dienstag mit mehr 80ern, mehr 90ern. Ich hoffe, ihr kommt gut rein, ganz egal, was ihr vorhabt. Wir begleiten euch mit mehr 80ern, mehr 90ern. Jetzt Tina Turner, What's Love Got to Do With It? Schönen guten Morgen.

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8: Und da haben wir heute von Anfang an einen schönen Sommertag. Viel Sonne, ein paar harmlose Wolken und die Temperaturen. Aktuell haben wir 18 Grad am Max-Weber-Platz, bei euch im Markt Indersdorf, Landkreis Dachau 17. In Holzkirchen sind es auch 17. Morgen haben wir vor allen Dingen vormittags erst noch Sonne. Dann kommen ein paar dichtere Wolken. Es bleibt aber trocken bei bis zu 25 Grad. Am Donnerstag geht es mit den Wolken auch so weiter. Gibt aber auch einiges an Sonnenschein. Temperaturen bleiben so. Soweit das Wetter. Jetzt die Arabella München Nachrichten um 9.
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10: Guten Morgen, die Nachrichten mit Chantal Martin. Zuerst das Wichtigste aus München und der Region. Keine Gefahr wegen KI, sieht der Bayerische Handwerkstag zum Start des Ausbildungsjahres heute. München-Reporter Sebastian Impikofen.
11: KI könne handwerkliche Tätigkeiten nicht ersetzen, so der Präsident des Bayerischen Handwerkstags, Franz Xaver Peter Anderl. Sie diene vielmehr der Unterstützung der Mitarbeitenden und vereinfache Arbeitsabläufe und Prozesse. Rund 23.000 junge Menschen starten bei uns in Bayern heute in ihren ersten Arbeitstag in einem handwerklichen Beruf, 4% mehr als im Vorjahr. In München und der Region werden 7.000 Stellen neu besetzt.
10: Auch in anderen Bereichen geht's heute los, etwa im Industrie-, Handels- und Dienstleistungssektor. Hier fangen bayernweit rund 40.000 Azubis an. Bei der Stadt München starten 900 junge Menschen. An jeder Ecke wird gewerkelt. Hunderte Baustellen bremsen.

0: uns zurzeit in München aus? Geht nichts voran, hat die Stadt mittlerweile aber ein besonderes Auge darauf. München-Reporter Andi Weinhold.
1: Bisher war die Stadt bei privaten Baustellen machtlos. Wenn sie jetzt aber feststellt, dass sich vor Ort nichts tut, kann sie ein Zwangsgeld verhängen. Nötig war das aber noch nicht, da schon die Androhung eines Bußgelds ausgereicht hat. So das Mobilitätsreferat. Im Ernstfall werden die Zuständigen aber doch noch zur Kasse gebeten. Auch die sogenannte Sondernutzungsgebühr sorgt laut der Stadt seit Anfang des Jahres dafür, dass es auf den Münchner Baustellen schneller vorangeht.
0: Erleichterung gibt's unterdessen auch bei einer ganz anderen Baustelle, auf der A995. Da werden ab heute Abend in Richtung München wieder zwei Spuren freigegeben. Am Donnerstag folgt dann die Gegenrichtung. Dieses Jahr gibt's weniger Schäden durch Sturm, Hochwasser, Hagel und Überschwemmungen. Das berichten die Versicherer. Sie rechnen damit, dass die Schäden dieses Jahr nur bei rund 2 Milliarden Euro liegen werden. Das sind über 1 Milliarde Euro weniger als sonst im Schnitt. Reicht das Geld für Heizen, Kleidung und Essen für die Familie? Immer mehr Eltern in Deutschland haben finanzielle Sorgen. Das ist bei einer Umfrage für die Organisation Save the Children rausgekommen. Da haben 27% der Mütter und Väter gesagt, dass sie Angst haben, grundlegende Dinge nicht mehr bezahlen zu können. Vergangenes Jahr, im Januar, waren es noch rund 15%. Besonders betroffen sind demnach Eltern mit geringem Einkommen und Alleinerziehende. Und ab heute läuft wieder der ADFC-Fahrradklimatest. Da wird online abgefragt, wie die Radlwege bei uns in den Gemeinden sind. Geht zum Beispiel darum, ob die Wege breit genug sind oder ob auch Kreuzungen übersichtlich gestaltet sind. Neu dieses Mal, die Meinung von Kindern und Jugendlichen wird besonders berücksichtigt. Immer gut informiert, das waren die Nachrichten für München und die Region. Jetzt der zuverlässige Verkehrsservice mit Simon Jägersberger.
2: Und da haben wir die A92 Deckendorf München. Vorsicht bitte zwischen Landshut West und Moosburg Nord. Da steht ein defektes Auto. Auf der A96 Lindau München zwischen Gilching und Germering Süd ein Unfall. Da ist der Standstreifen blockiert. Ein bisschen aufpassen. Und dann haben wir noch Garmisch, die Grottenkopfstraße Höhe B2 Hauptstraße gesperrt. Auch hier ein Unfall. Außerdem der mittlere Ring zwischen Sendling Süd und Heckenstaller Tunnel. Im Moment stockender Verkehr. Und das gleiche auch zwischen dem Petuel-Tunnel und der Dietlindenstraße. Kommt gut und sicher an. Und die aktuellsten Blitzer in München und der Region hat die Sandra. Einen in Unterhaching gemeldet, Rathausstraße, Tempo 30. Und Dieter ist in Mosen unterwegs im Landkreis Erding. Von Dorfen kommen steht auch noch einer. Alle Blitzer in der Arabella München App. Meldet gerne mehr. 089-4433-4433. Sind wir immer für euch erreichbar. Dankeschön.
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2: Morgen! So, heute ist Schulanfang in Hogwarts. Der Hinweis geht nur raus an die Muggel. Der Rest hat eh schon Post von der Eule bekommen. Habt einen schönen Vormittag mit mehr 80ern, mehr 90ern auf Arabella München. Hier ist Limahl. Never Ending Story.

Taylor Swift, Anti-Hero, hier ist Arabella München, 8:45 und für viele ist das heute ein ganz großer Tag in München und der Region. Der allererste Arbeitstag, Ausbildungsstart, neues Team, neue Leute, neue Abläufe, alles ist plötzlich irgendwie anders. Es ist ein Hammerstart an alle Azubis heute, wünschen wir euch auf jeden Fall, egal ob in der Büro, in der Werkstatt, im Handwerk, überall da, wo für euch heute ein neues Kapitel beginnt. Ihr weißt es auch noch bei mir, ich war total nervös, hab keine Ahnung gehabt von irgendwas. Es war nicht mal ein Stuhl frei. Die Redaktion war bumsvoll, alle beschäftigt und erst nach einer halben Stunde hat mal jemand gefragt, ob ich Hilfe brauche. Dann nur gesagt, naja, ich werde dann der Neue, was soll ich tun? Ist inzwischen 26 Jahre her. Bei den meisten von euch läuft das heute wahrscheinlich ein bisschen organisierter, gerade in größeren Firmen. Da wird viel gemacht, damit ihr gut reinkommt und euch auch schnell zurechtfindet. Wie war euer erster Tag? So chaotisch wie bei mir oder herzlich? Komplett überfordernd oder einfach nur unvergesslich? Schreibt es uns gerne oder ruft an 089-4433-4433. Ausbildungsstart heute in München und der Region. Alles Gute.

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8: Das Wetter für München und die Region, und so dürfen auch die nächsten Septembermorgen sehr gerne ausschauen. Wir haben richtig viel Sonnenschein, nur ein paar lockere Wolken und das Ganze bei aktuell 19 Grad am Josefsplatz. Bei euch im Puchheim, Landkreis Fürstenfeldbruck 18, in Aying sind es auch 18. Morgen starten wir genauso sonnig, ab mittags kommen ein paar dickere Wolken, bleibt aber trocken bei bis zu 25 Grad. Und auch der Donnerstag bleibt auf der warmen Seite, viel Sonne, ein paar harmlosere Wolken und um die 26 Grad.
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8: Der zuverlässige Verkehrsservice für München und die Region auf der A92 Deckendorf-München zwischen Landshut West und Moosburg Nord. Defektes Auto, hier bitte aufpassen. Und das haben wir aktuell auch auf dem mittleren Ring, Höhe Heckenstallertunnel. Rechte Spur ist hier blockiert. Es staut sich auf der A8 Salzburg-München zwischen Bad Aibling und Irschenberg. Dauert es knappe 20 Minuten. Und die B2 Weilheim Richtung Mittenwald zwischen Oberau, Garmisch-Partenkirchen,

0: Dort haben wir einen Unfall. Hier bitte vorsichtig an Stauende ranfahren. Es staut sich auch deswegen schon von der A95 weg Richtung Garmisch. Aktuell 17 Minuten Zeitverlust. Kommt gut an. Und die aktuellsten Blitzer in München und der Region. Dankeschön, Olli, für den in Pullach. Heilmannstraße statt einwärts Tempo 30. Alle Blitzer in der Arabella München App. Meldet mehr unter 089 4433 4433.
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Rick Springfield, Jessie's Girl, Arabella München, 9:45. Wir starten in den Vormittag, die ersten Mails sind raus, die ersten Fliesen verlegt, Pakete, Briefe verteilt und der Kaffee wirkt hoffentlich. Vielleicht jetzt eine kurze Pause und dann voll durchstarten, weil die produktivste Zeit im Arbeitstag kommt laut Forschern genau jetzt an, so zwischen 10 und 12 Uhr. Und wir liefern euch den passenden Sound dazu, mit mehr 80ern, mehr 90ern. Schön, dass ihr uns in der Arbeit, im Auto oder unterwegs oder wo auch immer dabei habt. Hier ist Arabella München mit Berlin.

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9: Und da haben wir Sonnenschein und blauen Himmel, nur harmlose Wolken. So bleibt das heute den ganzen Tag bei bis zu 25 Grad. Aktuell haben wir 20 am Prinzregentenplatz, bei euch in Mainburg im Landkreis Kelheim 19, Schongau im Landkreis Weilheim-Schongau aktuell auch 19 Grad. Morgen starten wir mit Sonne. Ein paar Wolken kommen dann, die sind teilweise auch ein bisschen dichter, bleibt aber trocken bei bis zu 25 Grad. Und am Donnerstag das gleiche Spiel. Ein bisschen mehr Sonne dann wieder und bis zu 26 Grad. Soweit das Wetter. Jetzt die Arabella München Nachrichten um 10.
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11: Ich bin Helen Martin. Ob für Hausaufgaben, Referate oder zur Nachbearbeitung von Unterrichtsstoff. Fast alle älteren Schülerinnen und Schüler nutzen KI, viele von ihnen sogar täglich. Das ist bei einer Umfrage für Vodafone rausgekommen. Uli Reitinger hat die Details.
12: Wenn es zum Beispiel um die Recherche für Referate oder Hausarbeiten geht, sagen nur 2% nie, auf KI-Support zurückzugreifen. Für die eigentliche Erstellung der Hausaufgaben nutzen fast 70% täglich oder mehrmals in einer Woche künstliche Intelligenz. Und daher sagen die Macher in ihrer Bilanz auch, Technologie sollte das Denken unterstützen, nicht ersetzen.
11: Eine Zusammenarbeit zwischen der Union und der Linken, das hat Bundeskanzler Merz mit Blick auf die Landtagswahl in Sachsen-Anhalt ausgeschlossen. Die Unterschiede zwischen der Linkspartei und der Union seien zu fundamental, so Merz in der Mitteldeutschen Zeitung. Dasselbe gelte für die AfD. Die könnte bei der Wahl am Sonntag erstmals die absolute Mehrheit holen und den Ministerpräsidenten stellen. Die AfD in Sachsen-Anhalt gilt als gesichert rechtsextremistisch. Die Pflegeversicherung steckt in einer finanziellen Krise. Gestern hatte der Spitzenverband der gesetzlichen Krankenkassen Alarm geschlagen. Der Sozialverband VdK beruhigt jetzt Betroffene. Pflegekassen könnten nicht insolvent gehen, hat Verbandspräsidentin Benteler dem Redaktionsnetzwerk Deutschland gesagt.

0: Sie hat aber auch betont, der Fonds, der für Ausgleichszahlungen da ist, werde langsam leer. Ein kleiner Käfer macht große Sorge. In Lindau am Bodensee ist der Japankäfer entdeckt worden. Damit er sich nicht weiter ausbreitet, richten die Behörden ab Freitag eine Quarantänezone ein. Da gelten dann spezielle Regeln, zum Beispiel für die Landwirtschaft. Der grünmetallische Japankäfer hat in Deutschland kaum natürliche Feinde. Er kann über 400 Pflanzenarten befallen.
1: Der zuverlässige Verkehrsservice für München und die Region. Ein Stau haben wir auf der A8 Salzburg-München zwischen Bad Aibling und Irschenberg. Das dauert 20 Minuten. Und ein Unfall auf der B2 Weilheim-Mittenwald zwischen Oberau und Garmisch-Partenkirchen-Nord. Deswegen hier auch von der Autobahn weg ab schon Stau. Plant hier aktuell mal 10 Minuten mehr ein. Kommt gut an. Und die aktuellsten Blitzer in München und der Region. In Dachau auf der Ludwig-Thoma-Straße beim Volksfestplatz. Danke Michael. Und Pullach, Heilmannstraße statt einwärts Tempo 30. Meldet gerne mehr, einfach anrufen, WhatsApp schicken 089-4433-4433. 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
1: Servus, wir spielen für euch den ganzen Tag mehr 80er, mehr 90er. Gleich die 80er mit Belinda Carlisle. Elton John aus den 90ern. Und bei diesem 80er hier, bei Self Control, ist etwas sehr Interessantes damals passiert. Das Original ist von Raff aus Italien, das Cover von Laura Branigan. Beide Versionen sind am gleichen Tag veröffentlicht worden. Und am Ende ist Raff mit seinem Original bei uns auf Platz 2 in den Charts gewesen, blockiert von seinem eigenen Song auf der 1, nämlich Laura Branigan, Self Control. Jetzt auf Arabella München.

0: Schönen Vormittag mit Arabella München. Es ist genau 10:15 und 80 Jahre wäre Freddie am Samstag geworden. Und weil für Freddie Mercury München nicht nur eine Stadt war, sondern auch eine Zeit lang sein Zuhause, gibt es im Hard Rock Café einen Geburtstagsbrunch. Danach geht es bei der Queen Tour noch durch die Innenstadt. Los geht das Ganze am Samstag um 11.30 Uhr. Tickets gibt es online für 88 Euro. Da ist dann Brunch, Tour und Getränkestopp mit drin. Und in Bad Tölz ist wieder Innenstadtfreitag. Das Motto dieses Mal Einstimmung auf die Wiesen. Mit Bier vom Fass, Blasmusik, Riesenbrezen, Karussell für eure Kinder oder Enkel. Und los geht's am Freitag. Um 12 geht dann bis 18 Uhr. Der Eintritt ist natürlich frei. Noch mehr Tipps haben wir immer für euch in unserem extra großen Veranstaltungskalender auf radioarabella.de.
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8: Das Wetter für München und die Region. Ein schöner Sommertag haben wir da. Blauer Himmel, nur ein paar lockere Wolken. Das Ganze bei 20 Grad aktuell am Wiener Platz. Bei euch in Schrobenhausen, im Landkreis Neuburg-Schrobenhausen sind es 19. 20 haben wir in Wasserburg am Inn. Morgen geht es genauso schön weiter, wird so warm wie heute, bis zu 25 Grad. Bis zum Mittag zumindest. Dann kommen ein paar dickere Wolken, aber es bleibt auf jeden Fall trocken. Und auch am Donnerstag bleibt es bei diesem warmen Wetter wieder mit mehr Sonnenschein und bis zu 26 Grad.
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8: Der zuverlässige Verkehrsservice für München und die Region. Da haben wir die A99 Ost Richtung Salzburg zwischen Kreuz Ost und Hohenbrunn. Staut sich eine Viertelstunde, dauert's hier. Dann kommt gerade noch die A95 rein, München Richtung Garmisch zwischen Eschenlohe und dem Übergang zur B2. 10 Minuten Zeitverlust, das liegt dann auf einem Stau auf der B2 Richtung Garmisch. Da hat es nämlich einen Unfall gegeben. Hier dauert's auch noch mal 15 Minuten. Dann die A995 München Richtung Kreuz Süd zwischen Unterhaching und Sauerlach. 4 Kilometer Stau. 10 Minuten dauert's und B304 Wasserburg am Inn Richtung München zwischen Kirchseehorn und Zorneding Ost auch viel los. Hier dauert's aktuell eine Viertelstunde. Kommt gut an. Und die aktuellsten Blitzer in München, unserer Region: Aschheim, Ismaninger Straße, danke Franz und Reinhard. In Dachau, Ludwig Thoma, Wiese Richtung Papierfabrik, danke Johann. Und in Freising auf der Isarstraße, danke Edi. Alle Blitzer in der Arabella München App und mehr gerne unter 089 4433 4433.
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einzige Vanessa Paradis und Be My Baby. 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Schönen Vormittag euch mit mehr 80ern, mehr 90ern. Hier sind U2 und With or Without You.

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9: Ein Tag ohne Wetterzicken. Der Himmel ist ziemlich blau, die Sonne scheint und es ist nicht zu heiß. Mehr als 25 Grad werden es heute nicht. Dazu weht ganz leichter Westwind. Wir haben aktuell 21 am Pariser Platz. Bei euch in Weilheim sind es 20 Grad und in Neufahren im Landkreis Freising auch 20 Grad. Morgen geht es genauso schön mit Sonne los. Dann ab mittags kommen ein paar dickere Wolken. Es bleibt aber trocken, 24, 25 Grad. Und der Donnerstag macht ähnlich weiter. Viel Sonne, ein paar Wolken und um die 26 Grad. Soweit das Wetter. Jetzt die Arabella München Nachrichten.
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11: Es ist 11 Uhr. Ich bin Helen Martin. Die Bundesregierung geht davon aus, dass Russland hinter dem Drohnenvorfall vom Flughafen Leipzig-Halle steckt. Das berichtet die Bild, die sich dabei auf Informationen aus Sicherheitskreisen beruft. Bislang hatte sich die Bundesregierung mit konkreten Aussagen zu den Verantwortlichen zurückgehalten. Kanzler Merz hatte gesagt, dass die Ermittlungen zu dem Vorfall fast abgeschlossen seien und dass es eine Reaktion geben werde, abgestimmt mit EU- und NATO-Partnern. Wenn man in Länderparlamente schaut, dann ist der Anteil von Frauen und Männern alles andere als ausgewogen. Zahlen des Statistischen Bundesamtes zeigen, im Schnitt sind rund 33% der Abgeordneten Frauen. Das ist kaum mehr als 2008. In Hamburg sind immerhin fast die Hälfte der Abgeordneten Frauen. Schlusslicht sind Bayern und Sachsen. Da machen Frauen nur ein Viertel der Abgeordneten aus. Für zehntausende junge Menschen in Bayern ist heute ein besonderer Tag. Sie fangen mit ihrer Ausbildung an. Bayernweit wurden bei den Jobcentern über 85.000 Ausbildungsstellen gemeldet, 8% weniger als letztes Jahr. Wer noch einen Ausbildungsplatz sucht, hat aber trotzdem gute Chancen. Fast 25.600 Stellen sind noch offen. Abnehmspritzen wie Ozempic gibt es bei uns in Deutschland schon länger. Ab heute bieten Apotheken das Medikament als Pille an. Claudia Wächter hat die Einzelheiten.
12: Manche Apotheken rechnen offenbar schon mit einem wahren Ansturm auf die Abnehmpille. Die gibt's allerdings nur auf Rezept. Man muss sie täglich nehmen und aus eigener Tasche zahlen. Aber sie habe vergleichbare Effekte wie die Spritze, sagen Fachleute. Allerdings betonen sie, die Pille ist kein Lifestyle-Produkt. Und sie warnen auch vor unseriösen Online-Anbietern oder auch Online-Ärzten.
11: Seit Freitag hat Norwegen mit Håkon dem 8. einen neuen König. Heute legt er vor dem Parlament in Oslo seinen Eid auf die Verfassung ab. Eine große, prunkvolle Krönung wie in England gibt's in Norwegen nicht. Håkons Vater, König Harald, war am Freitag im Alter von 89 Jahren gestorben. Die Öffentlichkeit kann ab dem Nachmittag in der königlichen Schlosskapelle am geschlossenen Sarg Abschied von ihm nehmen.
9: Der zuverlässige Verkehrsservice für München und die Region. Wir haben die A99 Ostrichtung Salzburg für euch zwischen Kreuz Ost und Hohenbrunn. 7 Kilometer Staudauer, 20 Minuten und eine Viertelstunde mal aktuell einplanen auf der B304 Wasserburg Richtung München zwischen Kirchseeon und Zorneding Ost. Kommt gut an. Und die aktuellsten Blitzer in München und der Region. Dankeschön Hubert für den auf der B15 zwischen Landshut und Taufkirchen, Höhe Leuting, Tempo 80 hier und Dachau-Ludwig-Thoma-Wiese Richtung Papierfabrik steht auch noch einer. Alle Blitzer stehen immer in der Arabella München App. Meldet gerne mehr 089

0: 4433 4433. Danke.
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0: Servus. Wenn wir eine Katze streicheln, können wir anscheinend einiges falsch machen. Das sagt zumindest eine Expertin. Zum Beispiel sollen wir den Bauch der Katze lieber in Ruhe lassen, weil das ist ein absoluter Tabubereich. Ja. Also das hat meinem Kater wohl keiner gesagt als Katzenbaby, weil der dreht sich sogar auf dem Rücken, damit ich ihm den Bauch streichle. Naja, ist halt wie bei uns Menschen, ne? Jeder hat einen anderen Fetisch. Schönen Vormittag euch. Hier ist Arabella München mit mehr 80ern, mehr 90ern. Gleich Queen und das ist Alison Moyet und Is This Love?

Post Malone auf Arabella München. Es ist 13 nach 11. Es gibt Ecken in München, die entdecken wir vielleicht nur zufällig, wenn wir mal falsch abgebogen sind. Aber im Herbst entdeckt ihr jetzt genauso Ecken auch ohne falsches Abbiegen und Zufall. Es gibt nämlich kostenlos geführte Radeltouren durch die Stadt. Heute startet die Anmeldung. Im September und Oktober fahrtet ihr auf verschiedenen Strecken quer durch München. Mal bekannte Wege und mal genau diese versteckten Wege, die ihr sonst im Alltag vielleicht komplett überseht. Ihr radelt einfach nur hinterher und entdeckt die Stadt nochmal neu. Erste Tour ist am Mittwoch, 16. September, vom Rosenkavalierplatz über den Prinz-Eugen-Park zur Münchner Freiheit. Und noch mehr Freizeit- und Ausflugstipps haben wir immer für euch auf radioarabella.de.

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2: Das Wetter für München und die Region, da haben wir ein paar Wolken, aber auch viel Sonne und das bleibt heute den ganzen Tag so bei bis zu 25 Grad. Aktuell am Romanplatz 22, Murnau am Staffelsee sind es 21 und bei euch in Hallberg-Moos im Landkreis Freising 20. Morgen geht es erst noch mit viel Sonne los, ab Mittag kommen ein paar dunklere Wolken mehr, es bleibt aber trocken, aktueller Stand. Bis zu 25 Grad und auch am Donnerstag ähnliches Wetter, dann sogar wieder etwas mehr Sonne und um die 26 Grad.
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2: Der zuverlässige Verkehrsservice für München und die Region. Da haben wir die A8 Salzburg-München zwischen Bad Aibling und Irschenberg. Liegt ein Hammer auf der Fahrbahn und zwischen Bernau und Fraßdorf haben wir die rechte Spur blockiert. Da steht im Moment ein defektes Auto. Außerdem haben wir noch die A93 Rosenheim Richtung Kiefersfelden. Zwischen Dreieck Inntal und Reichenhardt Markierungsarbeiten. Da staut sich's ein bisschen. Plant hier aktuell mal eine Viertelstunde ein. Die aktuellsten Blitzer in München und der Region. Landkreis Erding-Wartenberg. Beim Drogeriemarkt Tempo 60 beidseitig, danke Frank. Markus meldet einen im Landkreis Ebersberg zwischen Egmanting und Dürnhaar, Tempo 70 beidseitig. Und von Conny kommt der in Hallberg-Moos, Maximilianstraße Höhe Bushaltestelle am Kiebitzweg. Gerne mehr unter 089 4433 4433. Alle Blitze haben wir natürlich immer für euch auch nochmal zusammengefasst in der kostenlosen Arabella München App.
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0: Mit Wham auf Arabella München. Es ist 11:12 und es ist ein historischer Tag heute bei unserem Lieblingschaosverein, dem Münchner Löwen. Und das kommt übrigens nicht von mir, sondern von unserem leidgeprüften Löwenfan aus der Arabella München Redaktion, Benjamin Kühnel.
1: Ja, ich darf das sagen.
0: Ja, es ist jetzt amtlich. Der TSV 1860 KGAA ist endgültig insolvent. Der finale Stempel ist drauf, aber heißt das jetzt aus und vorbei im Grünwalder Stadion? Was heißt das
1: eigentlich? Nicht so leicht. Also es gibt erstmal eine Warnung für den Spielbetrieb. Der rollt ja mittlerweile ganz normal weiter in der Regionalliga über diese neue Spielbetriebsgesellschaft. Mhm. Und entscheidend ist jetzt, wie die von der alten KGAA getrennt werden kann und was dann auch mit den Mitarbeitern, Spielerverträgen und so weiter passiert. Also du hörst schon, eine extrem komplizierte Nummer.
0: Ja, auch dieses KGAA, da habt ihr was zusammenkonstruiert, meine Herren. Jetzt viele von euch Fans haben ja nach dem oder vor dem Zwangsabstieg schon Dauerkarten für die neue Saison gekauft. Damals war noch, wir bleiben in der dritten Liga. Ja. Bekommen die jetzt die Kohle zurück?
1: Also auch das ist eher schwierig. Die Fans gelten da rechtlich als einfache Gläubige.

0: Ja, und könnten jetzt ihre Forderungen beim Insolvenzverwalter anmelden. Den gibt es jetzt mittlerweile. Im Dezember haben wir dann eine Gläubigerversammlung in der kleinen Olympiahalle. Da wird dann alles geprüft. Aber laut Experten ist die Chance auf Geld zurück bei fast null.
1: Ah, ja, ja, ja. Und da wird wahrscheinlich Hasan Ismailik auch noch irgendwie das nicht alles stillschweigend hinnehmen. Es bleibt turbulent bei den Blauen. Wir halten euch über alle Entwicklungen auf dem Laufenden und kümmern uns aber erstmal ums Sportliche. Heute Abend ist ja auch noch Toto-Pokal-Achtelfinale gegen Buchbach. Anpfiff 19 Uhr. Dein Tipp, Herr Künnel?
0: 7-1.
1: Wow.

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9: Mittagspause mit Sonnenbonus. Sie scheint nur ein paar harmlose Wolken. Das Ganze bei aktuell 22 Grad am Harras. In Kösching im Landkreis Eichstätt sind es 21 und bei euch in Peißenberg im Landkreis Weilheim-Schongau auch 21. Es werden noch bis zu 25. Wetter bleibt so. Auch morgen starten wir erstmal mit Sonne. Ab mittags ein paar dunklere Wolken, aber trocken bis zu 25 Grad. Am Donnerstag wieder mehr Sonne um die 26 Grad. Soweit das Wetter. 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
11: Es ist 12 Uhr. Ich bin Helen Martin. Mit Bus oder Bahn zur Arbeit, in die Schule oder zu einem Termin fahren. Das geht in Deutschland nicht überall so einfach. Eine Analyse der Denkfabrik Agora Verkehrswende zeigt, jeder Vierte in Deutschland hat ein schlechtes oder gar kein Bus- und Bahnangebot vor der Tür. In Bayern sieht's außerhalb der Ballungsräume schlecht aus, genauso wie in ländlichen Gegenden in Niedersachsen oder auch Schleswig-Holstein. Am besten ist das Angebot in Frankfurt, Stuttgart und München. Anfang August hatte es einen mutmaßlich geplanten und fehlgeschlagenen Sprengstoffanschlag am Flughafen Leipzig-Halle gegeben. Dahinter soll ein russischer Geheimdienst stecken. Davon geht die Bundesregierung aus, wie die Bild berichtet. Bundesinnenminister Dobrindt und Außenminister Wadephul wollen später weitere Details bekannt geben. Zuvor hatte Wadephul schon gesagt, dass es eine ausgewogene und überlegte Reaktion geben werde. Nach der verheerenden Sturzflut im Himalaya ist die Zahl der Toten in Nepal und Tibet auf mehr als 1000 gestiegen. Südostasien-Korrespondentin Carola Frenzen berichtet.
12: Die Zahl dürfte in den nächsten Tagen und Wochen noch dramatisch steigen. Den Statistiken zufolge werden noch tausende Menschen vermisst, darunter auch einige Deutsche. Mittlerweile erreichen die Rettungsteams auch auf dem Boden abgelegene Regionen. Experten warnen nun zunehmend vor drohenden Krankheitsausbrüchen, weil vielerorts Leichensäcke herumliegen und das Wasser verschmutzt ist.
11: Ein kleiner Käfer macht große Sorge. In Lindau am Bodensee ist der Japankäfer entdeckt worden. Damit er sich nicht weiter ausbreitet, richten die Behörden ab Freitag eine Quarantänezone ein. Da gelten dann spezielle Regeln, zum Beispiel für die Landwirtschaft. Der grünmetallische Japankäfer hat in Deutschland kaum natürliche Feinde. Er kann über 400 Pflanzenarten befallen. In den wichtigsten europäischen Fußballligen ist heute Deadline Day. Heißt, das Transferfenster schließt sich. Für die Bundesliga gilt, dass die Vereine bis heute Abend um 8 Uhr alle Transfers durchhaben müssen. Kräftig zugeschlagen hatten die Bayern mit rund 50 Millionen Euro jeweils für Nathaniel Brown und Ismail Saibari. Der teuerste Abgang war Jan Diomande, der für mindestens 125 Millionen Euro

0: 50 Millionen Euro von RB Leipzig zu Real Madrid gewechselt ist.
1: Der zuverlässige Verkehrsservice für München und die Region A94 Richtung München ab der Ausfahrt Lengdorf. Gerade stehender bis zähflüssiger Verkehr, das hat uns Doris gemeldet, vielen Dank. Plant mal so 10 Minuten ungefähr ein. Und auf der A93 Rosenheim-Kiefersfelden zwischen Dreieck-Inntal und Reichenhardt verliert er genauso viel. Da haben wir gerade Markierungsarbeiten, kommt gut an. Und die aktuellsten Blitzer in München und der Region. Franz meldet uns in Aschheim einen auf der B11 von Kirchheim kommend auf der rechten Seite. Dann ist Olli im Landkreis Bad Tölz unterwegs. Blitzeranhänger in der Ortsdurchfahrt Königsdorf an der Hauptstraße beidseitig bei der Tankstelle. Und B15 Landshut Richtung Taufkirchen-Vilshöhe Leuting. Tempo 80 hier. Alle Blitzer in der Arabella München App. Gerne mehr unter 089-44-33-44-33.
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1: Servus, die Abnehmspritze gibt's ab heute auch auf Rezept als Tablette in unseren Apotheken. Ist also ab sofort noch bequemer, das Abo fürs Fitnessstudio sich zu sparen. Hauen wir rein. Schöne Mittagspause. Bei mir gibt es jetzt eine Schinken-Käsebrötchen. Ist das lecker.

David Bowie auf Arabella München. Es ist 11:45 am Dienstag und es ist für viele heute eine ganz besondere Mittagspause. Nicht irgendeine, es ist nämlich die erste Mittagspause im ersten Job des Lebens. Und heute starten ja in München und der Region viele junge Menschen ins Berufsleben. Allein bei der Stadt rund 900 neue Azubis und Studierende im Handwerk. Zum Beispiel bayernweit 23.000 neue Azubis. Und noch ganz viele andere in ganz vielen schönen Berufen, die ihr euch ausgesucht habt. Da steckt also heute richtig viel Anfang drin. Egal, ob ihr gerade in der Werkstatt sitzt, im Büro, auf der Baustelle, in der Kita, bei der Feuerwehr, Polizei oder irgendwo mit eurem ersten Kantinenessen in der Hand, diesen Tag vergesst ihr nicht. Alles Gute und verdammt viel Spaß in eurem Job für den Rest eures Lebens.

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7: Das Wetter für München und die Region, und das macht heute richtig Lust rauszugehen, weil die Sonne scheint und es ist angenehm von den Temperaturen. Maximal 25 Grad, aktuell haben wir am Elisabethplatz 23, bei euch in Bad Aibling 22, Moos-Inningen im Landkreis Erding auch 22. Morgen bleibt es erstmal so schön, dann kommen Richtung Mittag, Nachmittag ein paar dichtere Wolken. Bleibt aber trocken, bis zu 25 Grad. Am Donnerstag wieder mehr Sonne. Temperaturen bleiben auch so.
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7: Der zuverlässige Verkehrsservice für München und die Region, da läuft's, kommt gut an. Und die aktuellsten Blitzer in München und der Region. Marianne, vielen Dank für den im Landkreis Erding, Niederneuching. Dann in Aschheim auf der B11 von Kirchheim kommend auf der rechten Seite. Und auf der B15 Landshut Richtung Taufkirchen-Vilshöhe, Leuting, Tempo 80. Gerne mehr melden, 089 4433 4433, und alle Blitzer haben wir auch in der Arabella München App.
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90er pur mit NSYNC und Tearing Up My Heart auf Arabella München, 12:30. Und wir starten gemeinsam in die zweite Halbzeit des Tages. Bei viel Sonne bis zu 25 Grad. Fühlt sich auch am Dienstag sehr, sehr gut an, oder? Jetzt vielleicht noch 10 Minuten gehen, falls ihr ein bisschen müde oder genervt seid von der Arbeit. Diese 10 Minuten sind gut für eure Stimmung und machen den Kopf freier. Laut Forschern braucht es kein großes Fitnessprogramm. Einfach kurz raus und einmal durchatmen. Arabella München schiebt euch in und durch die zweite Halbzeit des Dienstags mit mehr 80ern, mehr 90ern, gleich unter anderem die Bangles, Jimmy Cliff, Tears for Fears. Und das ist Susan Vega mit Luca auf Arabella München.

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6: Und das wird heute ein entspannter Sommernachmittag. Da schieben sich jetzt ab und zu mal ein paar dickere Wolken vor die Sonne, aber insgesamt bleibt sie da, bis zu 25 Grad gibt's. Im Herzogpark haben wir aktuell 23, bei euch im Pfaffenhofen an der Ilm sind es 22 und in Gilching im Landkreis Starnberg auch 22. Morgen ist es erst sonnig, dann kommen ein paar dichtere Wolken, bleibt aber trocken, bis zu 25 Grad und am Donnerstag auch wieder Spätsommerwetter. Viel Sonne und 25 bis 26 Grad. Soweit das Wetter. 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
8: Es ist 13 Uhr. Ich bin Helen Martin. Rund 1,4 Millionen Wohnungen fehlen in Deutschland. Das berichtet der Deutsche Mieterbund in seinem neuen Mietenreport. Da heißt es auch, dass der Bestand an Sozialwohnungen auf ein Rekordtief von rund 1 Million gesunken ist. Der Verband warnt, dass die Krise am Wohnungsmarkt immer mehr zur Krise des Sozialstaates werde. Deshalb müsse die Bundesregierung die Mieten begrenzen und mehr Sozialwohnungen bauen. Wer fährt die klimafreundlichsten Dienstwagen unter den Politikerinnen und Politikern in Deutschland? Die Bayerischen sind es jedenfalls nicht. Bei einer Auswertung der Deutschen Umwelthilfe ist rausgekommen, dass Bayerns Ministerinnen und Minister nach wie vor mit Dienstwagen unterwegs sind, die zu viel CO2 ausstoßen. Nur zwei Minister fahren reine E-Autos, mehrere setzen sogar auf Diesel. Immerhin hat sich Bayern im Ländervergleich etwas verbessert, von Platz 13 auf Platz 11. Bundesfinanzminister Klingbeil will Steuerzahler ab 2028 um rund 10 Milliarden Euro entlasten. Das geht aus einem Gesetzentwurf hervor, der der Rheinischen Post vorliegt. Das Kindergeld soll auf 272 Euro steigen und auch der Arbeitnehmerpauschbetrag wird angehoben. Gegenfinanziert wird das über eine frühere Reichensteuer und eine neue Superreichensteuer von 47% für Einkommen ab 280.000 Euro. Post vom Finanzamt flattert ins Haus und viele von uns verstehen nur Bahnhof. Das soll sich jetzt ändern. Bund und Länder haben nämlich ein Projekt gestartet, das Fachchinesisch in einfache, verständliche Sprache umwandelt. Claudia Wächter kennt die Einzelheiten.
9: Kein Fluchen mehr, kein Hä? Stattdessen klare Sätze, kurze Infos und ein freundlicher Ton. Klingt wie ein Traum. Wir sollen auf Anhieb verstehen, was das Finanzamt von uns will. Also nichts mehr mit gemäß, Paragraph, Absatz und so weiter. Die Verbesserungen mithilfe eines Sprachmodells sollen ab sofort bundesweit umgesetzt werden.
8: Seit heute gibt es in deutschen Apotheken erstmals eine Abnehmpille als Medikament. Sie wirkt nach Expertenangaben ähnlich wie die bekannten Spritzen. Die Kapseln sind verschreibungspflichtig, müssen täglich eingenommen und selbst bezahlt werden. Fachleute betonen, die Pille ist kein Lifestyle-Mittel und warnen vor unseriösen Online-Anbietern und Online-Ärzten.
6: Der zuverlässige Verkehrsservice für München und die Region. Zwei Meldungen haben wir. Die A92 Deggendorf München zwischen Dreieck Flughafen und Freising Süd. Ungesicherte Unfallstelle bitte aufpassen. Und Markierungsarbeiten auf der A93 Kiefersfelden-Rosenheim zwischen Reichenhardt und dem Dreieck Inntal. Da ist die linke Spur gesperrt, staut sich ein bisschen. Circa 10 Minuten verliert ihr gute Fahrt. Und die aktuellsten Blitzer in München und der Region. Dankeschön Peter für den Start einwärts in der Kreilerstraße. Und Christoph meldet Landkreis Dachau in Mitterndorf auf der Bruckerstraße. Alle Blitzer stehen in der Arabella München App. Wenn ihr noch was seht, gerne anrufen, WhatsApp schicken 089 4433 4433. Danke.
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6: Servus und danke fürs Einschalten. Wir spielen

Durch den ganzen Tag mehr 80er, mehr 90er, gleich die 80er mit den Eurythmics. Love is a Stranger. Außerdem die 90er mit Depeche Mode. Und bei Dancing in the Dark hört ihr Bruce Springsteen eigentlich beim inneren Ausbruch zu den ganzen Tag arbeiten, heimkommen, müde sein und trotzdem irgendwo noch Leben spüren. Es geht um Alltag, Leere und dieses Gefühl, dass endlich irgendwas passieren muss. Brechen wir mit dem Boss aus. Hier ist Bruce Springsteen, Dancing in the Dark auf Arabella München.

Den sieht ihr morgen Abend live auf dem Superblumenfestival im Olympiapark. Louis Capaldi und Someone You Loved. Ein paar Resttickets gibt's noch. Es ist 1:15. Wiesn dieses Jahr mit 3 Streifen. Adidas bringt heute neue Dirndl raus und da merken wir, das Dirndl, es ist nicht nur Tracht, sondern inzwischen auch Mode. Es wollen ja alle immer irgendwie so dazugehören auf dem Oktoberfest, aber bitte trotzdem so aussehen, dass gleich daneben noch jemand sagt, ui, schau, das ist aber nicht nur irgendein Dirndl. Und genau darauf setzen auch immer mehr Marken, die eigentlich nichts mit Tracht zu tun gehabt haben. Dieses Adidas-Dirndl hat letztes Jahr schon für Wirbel gesorgt. Für die einen ist es sehr cool, die anderen sagen, das ist Majestätsbeleidigung am bayerischen Kleiderschrank. Aber so uralt und unantastbar, wie viele glauben, ist das Dirndl in der Form ja auch gar nicht. Es war von Anfang an immer so ein bisschen Inszenierung. Und heute ist halt endgültig Fashion geworden. Fast wie bei der Jeans. Ja, die zieht ja auch keiner von uns an, weil er gleich noch Gold schürfen will. Also von daher, auch auf der Wiesn geht's längst nicht nur um Tradition, sondern auch ein bisschen um Stilstatement und natürlich etwas Aufmerksamkeit.

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1: Das Wetter für München und die Region. Es ist richtig schön, ein toller Sommernachmittag mit maximal 25 Grad und viel Sonnenschein. Aktuell haben wir 24 am Baldeplatz, bei euch in Bayern-Gries im Landkreis Eichstätt 23, in Sauerlach sind es 22. Morgen geht es genauso weiter, zumindest bis mittags. Dann kommen ein paar dickere Wolken, bleibt aber trocken, Temperaturen so wie heute. Und am Donnerstag wieder viel Sonne und bis zu 26 Grad.
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1: Der zuverlässige Verkehrsservice für München und die Region. Vorsicht auf der A8 Salzburg-München zwischen Bergen und Grabenstedt. Hat jemand Ladung verloren, da liegen mehrere Metallteile, bitte aufpassen. Auf der A93 Kiefersfelden-Rosenheim zwischen Oberaudorf und Dreieck Inntal staut sich, da laufen gerade Markierungsarbeiten. Und dann haben wir noch zwischen Kirchseeon und Zorneding-Ost Richtung München auf der B304 im Moment Stau. Dauert so eine Viertelstunde, kommt gut an. Und die aktuellsten Blitzer in München unter Region Landkreis Starnberg in Berg am Starnberger See auf der Münchner Straße statt einwärts. Danke Olli. Und Kreiler Straße statt einwärts in München aus einem braunen Caddy. Alle Blitze in der Arabella München App, mehr bitte melden. 089 44 33 44 33.
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Culture Club auf Arabella München um 13:45. Barry Gibb wird heute 80 Jahre alt. Er ist bis heute eine der prägendsten Stimmen der Popmusik. Mit den Bee Gees hat er Karriere gemacht. Und natürlich diese unverwechselbare hohe Kopfstimme ist ein absolutes Markenzeichen. Die Bee Gees waren ja nicht nur eine Band. Das waren drei Brüder mit einem Sound, den wir sofort erkennen. Barry, Robin, Maurice. Sie haben zusammen Weltkarriere gemacht. Alone war 1997 nochmal ein richtig großer Hit für sie. Der ist eher aus dem Gefühl heraus entstanden. Morris Gibb hat mal erzählt, sie waren einfach im Studio, haben rumprobiert mit Groove, Harmonie und sogar diesem Dudelsack-Sound. Da waren sie sich nicht ganz sicher, ob der drin bleiben soll. Aber Robin Gibb hat dann gesagt, der bleibt. Hier sind die Bee Gees zum 80. von Barry Gibb auf Arabella München mit Alone. Schönen Nachmittag euch.

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1: Es schaut richtig gut aus. Aktuell Sonne, Wolken im Mix bei 24 Grad am Wittelsbacher Platz. Knappe 24 bei euch in Bad Wiessee, im Landkreis Miesbach, auch draußen bei euch am Flughafen. In der kommenden Nacht ist es teils klar, teils locker bewölkt. 13 bis 9 Grad im Umland. Arabella München Wettertrend für die nächsten Tage. Morgen vermehrt Wolkenfelder. Schauerrisiko bleibt aber gering. Donnerstag und Freitag oft recht sonnig. Und es wird noch ein bisschen wärmer. Soweit das Wetter. Jetzt die 14 Uhr Nachrichten für euch.
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3: Es ist 14 Uhr. Ich bin Moritz Einzel. Rund 21 Millionen Menschen in Deutschland haben eine schlechte oder gar keine Anbindung an Bus oder Bahn. Das ist bei einer Untersuchung der Denkfabrik Agora Verkehrswende rausgekommen. Mehr dazu von Claudia Wächter.
4: Schlechte Karten haben alle, die auf dem Land wohnen. Egal, ob nun in Schleswig-Holstein oder Bayern. Wochentags gibt's da nämlich keinen Bus, der alle 30 Minuten fährt und doch keine Haltestelle, die in der Nähe der Wohnung liegt. Für rund 30 Millionen sieht's aber gut aus in Sachen Bus und Bahn. In Frankfurt zum Beispiel oder den Ballungszentren in NRW. Dennoch laut einer TÜV-Studie bleibt das eigene Auto für die allermeisten die erste Wahl.
3: Anfang August hatte es einen mutmaßlich geplanten und fehlgeschlagenen Sprengstoffanschlag am Flughafen Leipzig-Halle gegeben. Dahinter soll ein russischer Geheimdienst stecken. Davon geht die Bundesregierung aus, wie die Bild berichtet. Bundesinnenminister Dobrindt und Außenminister Wadefuhl wollen später weitere Details bekannt geben. Zuvor hatte Wadefuhl schon gesagt, dass es eine ausgewogene und überlegte Reaktion geben werde. Eine Zusammenarbeit zwischen der Union und der Linken, das hat Bundeskanzler Merz mit Blick auf die Landtagswahl in Sachsen-Anhalt ausgeschlossen. Die Unterschiede zwischen der Linkspartei und der Union seien zu fundamental, so Merz in der Mitteldeutschen Zeitung. Dasselbe gelte für die AfD. Die könnte bei der Wahl am Sonntag erstmals die absolute Mehrheit holen und den Ministerpräsidenten stellen. Die AfD in Sachsen-Anhalt gilt als gesichert rechtsextremistisch. Naturkatastrophen werden in Deutschland dieses Jahr wohl weniger Schäden verursachen als gedacht. Im ersten Halbjahr sind laut den Versicherern Schäden von rund 950 Millionen Euro durch Sturm, Hagel, Starkregen und Überschwemmungen entstanden. Insgesamt rechnen die Versicherer in diesem Jahr mit Schäden von bis zu 2 Milliarden Euro, was deutlich weniger ist als erwartet. Das sei aber nur Glück und kein Anzeichen dafür, dass es den Klimawandel nicht gibt, heißt es. E-Bikes boomen. Mittlerweile hat mehr als jeder Dritte in Bayern ein Fahrrad mit Elektromotor, wie eine Umfrage für den Stromkonzern E.ON ergeben hat. Damit liegt Bayern auf Platz 3 im Ländervergleich hinter Niedersachsen und NRW. Bei der Umfrage ist auch rausgekommen, dass immer mehr junge Menschen ein E-Bike haben und dass viele Leute die Fahrräder für Strecken nehmen, die sie sonst mit dem Auto zurückgelegt hätten.
1: 2:02, Servus zu euch auf die Straßen. Der zuverlässige Verkehrsservice für München und die Region. Ich habe nur eine Meldung für euch von der A8 Salzburg Richtung München. Achtung, ein Metallteil zwischen Bergen und Grabenstedt. Kommt gut voran und sicher ans Ziel. Die aktuellsten Blitzer jetzt in München und der Region. Danke, Mike. In der Menzinger Straße einwärts beim Botanischen Garten mit Laser- und Sofortkasse und im Landkreis München Ortsdurchfahrt Arget in Richtung Sauerlach. Danke, Costa. Noch mehr Blitzer wie immer in der Arabella München App für euch und wenn ihr was seht, 4433-4433. Danke.
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1: Servus um 13:45 im heutigen Dienstag. Heute in 2 Wochen. Na, was ist da wieder? Ah, das unliebsame Geräusch der Stunden oder auch der Schulgong ertönt wieder. Aber bis dahin noch bitte schön maximal die Sommerferien genießen. Auch jetzt im meteorologischen Herbst. Wir starten rein mit mehr 80ern und mehr 90ern für euch. Mit Wham und Sophie B. Hawkins gleich. Tschüss.

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1: Auf der Praterinsel gibt's am Wochenende Spätsommerfeeling vom Feinsten. Beim Isar-Inselfest feiert ihr bei Live-Musik entspannt im Biergarten oder ihr macht mit bei ganz vielen Ständen und Aktionen. Das Ganze ist natürlich wie immer kostenlos. Freitag von 17 bis um 23 Uhr, am Samstag von 12 bis 23 Uhr und am Sonntag nochmal von 11 bis 20 Uhr auf der Praterinsel. Also einfach vorbeikommen und nach Herzenslust genießen. Und noch mehr Kultur erlebt ihr am Samstag in Germering beim Open Air vor der Stadthalle. Da gibt's ein riesiges Musikpicknick. Also schnappt euch die Picknickdecke, nehmt ein bisschen was mit zum Essen oder zum Trinken, genießt die Live-Musik oder ihr kauft euch ja Abendessen vor Ort. Das geht natürlich auch. Die Bands spielen ab 19 Uhr und auch das ist kostenlos. 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
12: Das Wetter für München und die Region, 25 Grad am Friedensengel, bei euch auch draußen in Nandlerstadt im Landkreis Freising und auch in Icking. Ein paar harmlose Wolken, die ein bisschen Schatten spenden. In der kommenden Nacht ist es locker bewölkt, teilweise auch aufgeklärt bei 13 bis 9 Grad. Im Arabella München Wettertrend morgen, auch da vermehrt Wolken unterwegs, aber Schauerrisiko bleibt sehr gering, können wir glaube ich vernachlässigen. Donnerstag, Freitag wieder recht sonnig und die Temperaturen ziehen nochmal ein bisschen an.

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1: Servus um 14:30, der zuverlässige Verkehrsservice für München und die Region. Momentan sieht's gut aus, Verkehr rollt, gute Fahrt überall für euch. Aktuellster Blitzer in München und der Region steht im Landkreis Freising, zwischen Freising und Dickenhausen in Höhe Pallhausen. Benno, vielen Dank. Alle Blitzer in der Arabella München App, gerne melden, wenn ihr was seht. Unsere Nummer ist die 4433 4433.
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Und Preisfrage, wann habt ihr eigentlich das letzte Mal so richtig mit der Hand was geschrieben? Also mehr als nur die Einkaufsliste vielleicht. Heute ist nämlich offiziell Welttag des Briefeschreibens. Die Spielregeln natürlich super simpel. Statt einer WhatsApp oder Sprachnachricht schnappt euch einfach Stift, echtes Papier. Schreibt den Eltern, der besten Freundin oder den Großeltern oder auch eurem Herzblatt ein paar liebe Zeilen. Können vielleicht auch nur die schönsten Worte der Welt sein. Und sind wir mal ehrlich, über so einen echten Brief im Kasten freut sich doch heute jeder tausendmal mehr als nur über digitale Post, oder? Jetzt schreiben wir das Jahr 85. Opus und Life is Life.

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13: Überall 25 Grad. Am Rindermarkt, bei euch draußen in Schliersee im Landkreis Miesbach und auch in Ismaning. Ein paar harmlose Wolken schwirren darum, bleiben aber harmlos. Wir haben nichts drauf auf dem Wetterradar. In der Nacht teils klar, teils locker bei 13 bis 9 Grad. Im Arabella München Wettertrend auch morgen vermehrt Wolken. Schauerrisiko aber sehr gering. Donnerstag, Freitag, da ist es dann wieder recht sonnig und dann steigen die Werte nochmal etwas an.
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15: Es ist 15 Uhr, ich bin Moritz Einzel.

0: Beunruhigende Nachrichten aus Brandenburg. Am Umspannwerk Turnow-Preilack unweit des Braunkohlekraftwerks Jenschwalde sind Sprengvorrichtungen gefunden worden. Entschärfer seien vor Ort und es bestehe keine Gefahr, hieß es von der Polizei. Nach einem Bericht der Märkischen Allgemeinen Zeitung soll das Umspannwerk mit selbstgebauten und mit Sprengstoff bestückten Raketen angegriffen worden sein. Das LKA widersprach diesem Bericht, aber man rede hier nicht von Raketen. Die Hintergründe sind noch unklar. Die bayerische Staatsregierung fordert in deutlichen Worten eine umfassende Reform und Verschlankung der Europäischen Union. Weniger Regulierung, ein EU-Stellenstopp und eine kleinere EU-Kommission. Das sind zum Beispiel Punkte, die Bayern vorschlägt. Es gebe in Europa zu viel Bürokratie, Gängelei und Mikromanagement, sagte Ministerpräsident Söder nach einer Kabinettssitzung. Der Deutsche Mieterbund warnt angesichts hoher Mieten vor einer Sozialstaatskrise in Deutschland. Verbandspräsidentin Weber-Moritz hat bei der Vorstellung einer Studie gesagt, dass fast 60% der befragten Mieterinnen und Mieter ihre Wohnkosten zu hoch finden. Fast jeder Zweite spare dafür bei Freizeit und Urlaub, so Weber-Moritz.
1: Aber darum geht's längst nicht mehr nur, auf Urlaub oder auf eine neue Waschmaschine zu verzichten. Jeder Vierte spart aufgrund gestiegener Wohnkosten mittlerweile an gesunden Lebensmitteln. Und 15%, das sagt unsere Umfrage, sparen an der eigenen Gesundheit, zum Beispiel bei Medikamenten oder beim Zahnersatz.
0: Laut Mieterbund fehlen in Deutschland aktuell rund 1,4 Millionen Wohnungen. Ein historischer Moment für Norwegen. Der neue König Håkon der VIII. Hat im Parlament in Oslo den Eid auf die Verfassung abgelegt. Auf die Begleitung seiner Frau Mette Marit, die im Sommer eine neue Lunge bekommen hatte, musste er dabei verzichten. Nach dem Tod seines Vaters Harald am Freitag war Håkon sofort König von Norwegen geworden. Zum Thronwechsel gehört aber auch der Eid auf die Verfassung. Die allermeisten Erstrundenspiele im DFB-Pokal sind ja längst gespielt, zwei fehlen aber noch, die der Supercup-Teilnehmer. Dortmund spielt heute beim Hamburg-Eimsbütteler Ballspielclub aus der Fußball-Oberliga Hamburg, das ist die fünfte Liga. Anstoß ist um 20.45 Uhr. Morgen Abend tritt dann Titelverteidiger FC Bayern beim Zweitligisten Osnabrück an.
2: Genau 2:02. Servus auf die Straßen. Der zuverlässige Verkehrsservice für München und die Region. Erstmal Zeitverlust von einer Viertelstunde auf der A93 Rosenheim Richtung Kiefersfelden zwischen Dreieck Inntal und Reichenhardt. Die 304 Wasserburg am Inn Richtung München zwischen Kirchseehorn und Zollendegen Ost. Auch da zäher Verkehr in der Viertelstunde. Und Achtung am Ring zwischen Brudermüllbrücke und Brudermülltunnel. Auf der rechten Spur gab es einen Lkw-Unfall. Wünsche euch überall eine gute Fahrt. Aktuellste Blitzer jetzt in München und der Region. Danke, Andi. In Dachau die Brucker Straße, beide Richtungen. Danke, Benno. Zwischen Freising und Dickenhausen in Höhe von Pallhausen. Und auf der A95 Richtung Garmisch beim Autobahnende wieder Eschenlohe mit Laser- und Sofortkasse. Immer das gleiche Package bei Tempo 80. Toni, vielen Dank. Noch mehr Blitzer in der Arabella München App. Gerne melden, wenn ihr was seht. 4433 4433.
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2: Servus am Dienstag um 3:15. Heute hat das Ausbildungsjahr begonnen. Wünsche euch ganz, ganz viel Glück, egal in welchem Berufszweig ihr heute gestartet seid. Wir starten jetzt mit euch zusammen in eine weitere Stunde mit mehr 80ern und mehr 90ern. Starships sind dran und gleich R.E.M. für euren Nachmittag.
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Arabella München mit Pat Benatar, 3:15. Mathe, Deutsch, Englisch, die Klassiker. Und was kommt als nächstes? Vielleicht ChatGPT und Roboter? Wir haben noch genau 2 Wochen bis zum Schulstart. In Hessen läuft das Ganze schon wieder und da wird jetzt tatsächlich künstliche Intelligenz ein echtes Unterrichtsfach für die Fünftklässler schon. Dazu gibt's den Medienführerschein schon ab der Grundschule. Das Land investiert eben mal locker 50 Millionen Euro dafür. Die Idee dahinter, die Kids sollen schon lernen, Fake News zu enttarnen und sicher mit KI umzugehen. Und Hand aufs Herz, wäre so ein Fach an den Münchner Schulen längst auch überfällig oder haben wir vielleicht ganz andere Baustellen? Der Markus schreibt auf unserer Arabella München Facebook-Seite, finde ich einer in dieser immer mehr mediengeprägten Welt wichtig, dass sowas auf den Unterrichtsplan kommt. Die Steffi sagt, richtig und wichtig, ein Muss für alle. Und Tatjana meint, das ist viel besser als Latein. So, das kann ich beim besten Willen voll und ganz unterschreiben, so wie ich eine Niete war in Latein. Und wenn es bei mir schon gegeben hätte damals, ich hätte es sofort gewählt, ich hätte es sofort genommen. Was sagt ihr? Brauchen wir KI wirklich als Unterrichtsfach? Gerne mitdiskutieren, auch per Sprachnachricht an die 4433. 4433. Hier kommt FR David und Words.

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6: Das Wetter für München und die Region um 3:30. Schön aufgelockert bei etwas über 23 Grad am Luitpoldpark. Peißenberg bei 22 im Landkreis Mannheim-Schongau. Unterföhring bei 23. Es bleibt trocken in der kommenden Nacht. Vielfach klarer Himmel, 13 bis 9 Grad im Arabella München Wettertrend. Morgen Wochenmitte viele Wolken, so ähnlich wie heute. Am Donnerstag und Freitag wieder eher die Tendenz zu mehr Sonnenschein. Und es wird noch etwas wärmer.
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6: Servus auf die Straßen zu euch, der zuverlässige Verkehrsservice für München und die Region. Achtung, ein Solarpanel auf der linken Spur auf der A8 nach Salzburg in Höhe Neubiberg, A94 nach Passau zwischen Paarstetten und Lengdorf Reifenteile und die A93 Rosenheim Richtung Kiefersfelden, 20 Minuten länger im Stau zwischen Dreieck Inntal und Reichenhardt. Stammstrecke kommt noch in Richtung Ostbahnhof, Verspätungen bei den Zügen von 20 Minuten. Gute Fahrt euch! Aktuellster Blitzer jetzt in München und der Region. Markus, vielen Dank.

0: Freiham, Hans-Steinkohl-Straße Richtung A96, nicht die A94, A96 mit Laser und zwar direkt am Kreisel wird kontrolliert. Alle Blitzer in der Arabella München App, wenn ihr was seht, gerne melden. 4433, 4433 ist unsere Nummer.
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0: Mehr 80er und mehr 90er hört ihr auf Arabella München. Rod Stewart, gleich Viertel vor vier. Heute am meteorologischen Herbstanfang. Also auch wenn es sich nicht unbedingt danach anfühlt und wir noch ganz entspannt zwei Wochen Sommerferien haben, lohnt sich vielleicht jetzt schon mal die Herbstferienplanung im Oktober anzugehen. Neuer Preischeck vom Ferienhausportal Holidoo hat nämlich heute gezeigt, nicht wann ihr reist, sondern wohin entscheidet ganz maßgeblich über euren Geldbeutel. Also drei konkrete Spartipps habe ich mir für euch mal kurz rausgesucht. Erstens, wer von euch Sonne will, zahlt natürlich auf Malle rund 250 Euro im Schnitt pro Nacht. Auf Sizilien oder Teneriffa bekommt ihr dieselbe Ferienwohnung im Schnitt für die Hälfte. Zweitens natürlich Städtetrips, Paris oder Amsterdam, die bomben richtig rein. Fast 400 Euro die Nacht sind schon mal gesetzt. Im spanischen Malaga, da könnt ihr schon für 164 Euro im Schnitt dabei sein. Und drittens, Natururlaub daheim bei uns im Bayerischen Wald. Da übernachtet ihr schon ab rund 100 Euro pro Nacht. Eines der günstigsten Ziele in ganz Europa. Also, nicht wann ihr reist, macht den Preis, sondern wohin. Vielleicht gleich mal heute Abend schon ein bisschen die Angebote checken und einen echten Schnapper machen, ist nicht verkehrt. Mehr 80er, mehr 90er. Hier kommen Mr. Mister und die Broken Wings.
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14: 25 Grad jetzt am späten Nachmittag am Max-Weber-Platz, Kochel am See, knappe 25 im Landkreis Bad Tölz-Wolfratshausen, auch bei euch draußen in Karlsfeld. Paar harmlose Wolken, die werden sich alle verziehen am Abend bzw. in der Nacht. Die wird dann klar, 13 bis 9 Grad im Arabella München Wettertrend. Morgen von Schwaben und von der Donau her einige Wolkenfelder. Sonne scheint phasenweise nur milchig matt, reicht aber trotzdem, so wie heute, für 25 Grad. Donnerstag, Freitag oft recht sonnig und es wird noch etwas wärmer.
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16: Es ist 16 Uhr, ich bin Moritz Einzel. An einem Umspannwerk nahe dem größten Braunkohlekraftwerk Brandenburgs, Jenschwalde, sind Sprengvorrichtungen gefunden worden. Entschärfer wurden eingesetzt, so die Polizei. Eine dieser Vorrichtungen sei detoniert. Laut dem Kraftwerksbetreiber wurden Leitungen beschädigt und es kam zu kurzzeitigen Unterbrechungen. Bayern will eine schlankere europäische

0: Europäische Union. Die Staatsregierung hat dazu einen eigenen Europaplan vorgelegt. Ministerpräsident Söder sagte nach einer Kabinettssitzung, man sei klar pro Europa.
1: Wir wollen aber natürlich ein Europa haben, das Reformen macht, Reformen braucht. Die Entscheidung in Island ist ein Signal, dass Europa nicht nur zieht. Warum? Weil zu viel Bürokratie, zu viel Gängelei, zu viel Mikromanagement betrieben wird, anstatt sich um die großen Fragen zu kümmern.
0: Konkret fordert der Freistaat unter anderem weniger Regulierung, einen EU-Stellenstopp und eine Verkleinerung der EU-Kommission. Die Krise auf dem deutschen Wohnungsmarkt hält an, beklagt der Deutsche Mieterbund. In seinem neuen Mietenreport warnt der Verband, etwa jeder dritte Befragte hat Sorge, bald die Miete nicht mehr zahlen zu können. Die Präsidentin des Mieterbunds, Weber Moritz.
2: Für Millionen Menschen kann eine ganz normale biografische Krise sehr schnell zur Wohnungskrise werden. Und genau aus diesem Grund sagen wir, aus der Wohnungskrise ist eine Sozialstaatskrise geworden.
0: Die Bundesregierung müsse Mieten begrenzen und mehr Sozialwohnungen bauen, fordert der Verband. Bundesfinanzminister Klingbeil will Steuerzahler ab 2028 um rund 10 Milliarden Euro entlasten. Das geht aus einem Gesetzentwurf hervor, der Rheinischen Post vorliegt. Das Kindergeld soll auf 272 Euro steigen. Auch der Arbeitnehmerpauschbetrag wird angehoben. Das soll auch über eine neue Superreichensteuer gegenfinanziert werden. Der TSV 1860 München hat in den letzten Wochen nicht mit dem klassischen Löwenwappen gespielt, sondern mit einem alten ovalen Logo. Hintergrund war ein Markenstreit mit Investor Hasan Ismaik nach dem Zwangsabstieg in die Fußballregionalliga Bayern. Jetzt hat der Verein das Löwenwappen zurück. Das Insolvenzverfahren für die alte Spielbetriebsgesellschaft ist eröffnet und von der hat sich der Mutterverein jetzt die Markenrechte gesichert.
3: Servus zu euch auf die Straßen, 4:02. Hier ist der zuverlässige Verkehrsservice für München und die Region und ich habe nix. Alles ruhig auf den Straßen, kommt gut an. Aktuellste Blitzer in München und der Region, Menzinger Straße auswärts beim Biergarten, aus dem Gebüsch raus, Mariano, vielen Dank. Und in Zolling aufpassen Richtung Angelberg, auf der Umgehungsstrecke mit Laser wird kontrolliert. Hans, vielen Dank. Noch mehr Blitzer wie immer in der Arabella München App für euch und gerne melden, wenn ihr einen seht. 4433 4433 ist unsere Nummer. Danke.
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3: Herzlich willkommen, Dienstagnachmittag, kurz nach 4. Ja, also der Rekordsommer, seit gestern ist er Geschichte. Aber ich glaube, wer die Sonnenliege schon zu früh weggeräumt hat, der hat das vielleicht einen Tick zu früh gemacht. Der sommerliche Herbst lässt sich nicht lumpen. 25 Grad im Gepäck, so geht's durch den späten Nachmittag auf Arabella München. Und das mit mehr 80ern und mehr 90ern. Whitney Houston am Start jetzt für euch und gleich Aerosmith.
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0: Dua Lipa, Arabella München ist hier für euren Nachmittag um 15:45. Für heute ein ganz wichtiger Tag für viele. Ein neues Kapitel im Leben wird gestartet und aufgeschlagen. Erster Arbeitstag nämlich. Ausbildungsstart, neue Gesichter, neue Regeln, komplett neuer Lebensrhythmus. Kollege Simon Jägersberger hat auch schon von seinem ersten Tag heute erzählt. Volle Redaktion, kein Sitzplatz, nach einer halben Stunde rumstehen. Hat überhaupt erst jemand gemerkt, dass da ein neuer da ist? Und genau daraufhin hat sich Arabella-Hörer Michi bei uns gemeldet. Der ist auf dem Rückweg aus dem Urlaub, hat uns gehört und von seinem ersten Tag als Lehrer erzählt.
1: Obwohl ich früher losgefahren bin, mein Auto war vollgepackt mit Matratze und allem Wichtigen für die neue Wohnung, musste ich ewig in einem langen Stau warten und kam dann dadurch in der ersten Konferenz zu spät. Alle haben mich dann erstmal angestarrt, aber ich musste mich ja dann vorstellen. Jeder hat mich dann gekannt, aber für mich war es unangenehm.
0: Ja, aber es hat doch noch alles geklappt. Kleiner Schwank noch aus meinem Arbeitsleben. Mein erster Tag beim Radio verlief damals auch nicht ohne Komplikationen. Mir wurde ein Aufnahmegerät in die Hand gedrückt und dann hieß es ab ins Rathaus, den damaligen Oberbürgermeister interviewen. Georg Kronawitter war es damals, vielleicht kennt ihn noch der ein oder andere hier in München. Was ich dann zu spät im Interview gemerkt habe, das Aufnahmegerät war leider defekt. Also bin zurückgekommen und hatte nichts drauf auf der Kassette damals. Was für ein Einstand. Also alle Azubis, hoffentlich

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14: Das Wetter für München und die Region um 16:30. 25 Grad am Max-Weber-Platz. Kochel am See im Landkreis Bad Tölz-Wolfratshausen ist momentan bei 24. Karlsfeld knappe 25 Grad. Die Wolken, die wir jetzt haben, die verziehen sich in der kommenden Nacht. Dann kühlt es ein bisschen runter auf 13 bis 9 Grad. Im Arabella München Wettertrend auch morgen trotz vieler Wolken 25 Grad in der Spitze. Donnerstag, Freitag nicht nur sonnig, sondern auch nochmal deutlich wärmer.
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14: Servus auf die Straßen, der zuverlässige Verkehrsservice für München und die Region. Eine Meldung von der A92 nach München. Da sind Holzbretter auf der Fahrbahn gelandet. Achtung zwischen Kreuzneufahrn und Unterschleißheim. Ansonsten Rolls, gute Fahrt. Aktuellste Blitzer in München und der Region. Mike und Eva, vielen Dank. Die Ismaninger Straße vorm Krankenhaus in beiden Richtungen ein schwarzer Blitzerwagen. Und B471 Fürstenfeldbruck Richtung Dachau. Kurz vor der A8 bei Tempo 80 aufpassen. Winfried, vielen Dank. Alle Blitzer in der Arabella München App gerne melden. Wenn ihr was seht, unsere Nummer 44. 3 3 4 4 3

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Es geht so langsam Richtung Feierabend am Dienstag. Arabella München hier mit mehr 80ern und mehr 90ern. PhD. Perfektes Wetter, um jetzt nochmal das Bike rauszuholen, oder? Und es muss ja nicht gleich das ultimative Rennradl sein. Die E-Bikes stehen laut neuester Umfrage voll im Trend. Und insbesondere bei der jüngeren Generation. Und um noch ein besseres Gefühl für Zahlen zu bekommen, über ein Drittel der Bayern radelt mittlerweile mit Elektrohilfe. Wahnsinn, oder? Das macht natürlich Sinn bei so einem Rekordsommer wie in diesem Jahr. Also, gleich eine tolle Runde, falls ihr noch unterwegs seid Richtung Biergarten oder ein bisschen raus aus der City. Egal, ob elektrisch oder noch mit Muskelkraft, gell?

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9: Gute 24 Grad jetzt zum Feierabend um 5 Uhr an der Münchner Freiheit. Knappe in Bockhorn im Landkreis Erding, aber auch so 24 Grad bei euch draußen in Unterhaching. In der kommenden Nacht lösen sich die Wolken vielfach auf. Wir erwarten einen klaren Himmel, 13 bis 9 Grad. Arabella München Wettertrend, auch morgen 25 Grad in der Spitze. Dazu gibt es wieder hohe Wolkenfelder. Donnerstag und Freitag recht sonnig und es wird etwas wärmer.
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11: Es ist 17 Uhr, ich bin Moritz Einzel. Nach einem Anschlagsversuch auf ein Umspannwerk nahe dem Kohlekraftwerk Jenschwalde in Brandenburg hat sich Ministerpräsident Woidke zu Wort gemeldet. Die besorgniserregend hohe Frequenz solcher Vorfälle zeigt, dass wir unsere Infrastrukturen entschlossen schützen müssen, so der SPD-Politiker. An dem Umspannwerk waren Sprengvorrichtungen gefunden worden. Nach Angaben des Netzbetreibers handelte es sich um eine Art Silvesterraketen. Bayerns Ministerpräsident Söder fordert eine nationale Gasreserve, ähnlich wie beim Öl. Die aktuellen Speichervorräte seien zu niedrig, sagte der CSU-Chef. Wirtschaftsminister Aiwanger sagte, aktuell komme man auf maximal 50%, nötig seien bis zum 1. November 70%.
12: Nochmal Appell an Frau Reiche in Berlin, dieses Thema jetzt zur Chefsache zu machen, nicht mehr hoffen und beten, sondern jetzt anpacken und Gas bestellen und einlagern.
11: Aiwanger fürchtet Engpässe, sollte es aus irgendeinem Grund Lieferprobleme mit Flüssiggas geben. Das meiste davon kommt aus den USA. Deutschland hat gestern abermals Straftäter nach Afghanistan abgeschoben. Ein Flug ist von Leipzig nach Kabul gestartet. An Bord 22 Straftäter, verurteilt unter anderem wegen Körperverletzung, Bedrohung und versuchten Totschlags. Begleitet wurde der Flug von Bundespolizisten und Dolmetschern. Das berichtet die Rheinische Post.

0: Ost unter Berufung auf Sicherheitskreise. An 4 weiteren Bahnhöfen gilt jetzt ein Alkoholverbot. Das hat die Deutsche Bahn mitgeteilt. Betroffen sind ab heute die Hauptbahnhöfe Berlin, Kiel und Braunschweig sowie Berlin-Gesundbrunnen. An mehr als 30 weiteren Stationen galt das Verbot schon zuvor. Bis Mitte Oktober soll es an allen 5.400 Bahnhöfen deutschlandweit eingeführt werden. Im schwäbischen Pless im Landkreis Unterallgäu hat es in der Nacht einen größeren Feuerwehreinsatz gegeben, weil ein Hund eine Herdplatte eingeschaltet hat. Nach Polizeiangaben stand auf dem Herd nämlich eine Kuchenform mit Muffins und anscheinend roch das auch für den Hund lecker und er ist auf die Platte gesprungen. Es kam dann zu einer starken Rauchentwicklung. Groß was passiert ist aber nicht. Die Mutter und ihre 3 Kinder, die in dem Haus wohnen, wurden nicht verletzt.
1: Gott sei Dank, 5:02. Servus zu euch auf die Straßen. Bissl Feierabendverkehr haben wir im zuverlässigen Verkehrsservice für München und die Region auf der A8 nach Stuttgart. Da liegt erstmal eine Plane auf der Fahrbahn zwischen Kreuz West und Langwied. Auf der A92 nach München immer noch die Holzbretter zwischen Kreuz Neufahrn und Unterschleißheim. Und knapp 20 Minuten länger auf der A995 Richtung Kreuz Süd zwischen Unterhaching und Sauerlach. Aktuell gibt es eine Demo zwischen Elisenstraße und Sennefeldstraße, die dauert bis ca. 18 Uhr. Eine gute Fahrt überall für euch. Aktuellste Feierabendblitzer in München und der Region. Ismaninger Straße vor dem Krankenhaus in beiden Richtungen. Dann die B2 nach dem Pöckinger Tunnel Richtung Weilheim bei Tempo 70. Vicky, vielen Dank. Und B471 Fürstenfeldbruck Richtung Dachau vor der A8 bei Tempo 80. Noch mehr Blitzer in der Arabella München App. Wenn ihr was seht, gerne melden. 4433 4433 ist unsere Nummer.
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1: Dienstag ist es, kurz nach 17 Uhr. Andi Karg für euch im Studio. Servus. Für euch packen wir jetzt wieder mehr 80er und mehr 90er aus. Ab geht's in die Stunde mit Tony Carey gleich. Oder auch In Sync. Und Startschuss jetzt für die Stunde mit 80er-Ikone Taylor Dane.

Sia im Feierabend auf Arabella München. The Greatest. August ist rum, hat uns ein historisches Hoch beschert, und zwar bei den Benzinpreisen. Super E10 war im August so teuer wie nie zuvor, nämlich 2,15 Euro im Schnitt. Wahnsinn. Diesel ist um 15 Cent gestiegen im Vergleich zum Juli. Das hat jetzt eine ganz neue Auswertung ergeben. Heißt, für einmal 60 Liter tanken mussten wir im August 30 Euro mehr bezahlen als noch vor einem Jahr. Beim Diesel fast 40 Euro mehr. Ja, wer ist schuld? Ganz klar, Irankrieg, der niedrige Pegel im Rhein zum Beispiel. Die Schiffe konnten nicht voll beladen werden, und auch die Sommerferien, weil da halt die Nachfrage so dermaßen steigt, weil viele einfach in Urlaub fahren. Im September jetzt könnte das Benzin wieder ein bisschen billiger werden. Hoffen wir mal, schauen wir mal. Mehr 80er, mehr 90er, jetzt mit Tony Carey und gleich Queen für euch.

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7: Das Wetter für München und die Region jetzt im Feierabend um 5:30. Immer weniger Wolken und längere sonnige Abschnitte. Am Wiener Platz haben wir knapp 25 Grad. Die Tramszell im Landkreis Bad Tölz-Wolfratshausen ist bei 24. Bei euch in Ismaning auch 24 Grad. In der Nacht wahrscheinlich ein klarer Himmel bei 13 bis 9 Grad. Viele Wolken werden sich noch verziehen. Im Arabella München Wettertrend morgen zur Wochenmitte. Einige hohe Wolkenfelder, aber auch Sonne, 25 Grad. Ähnliches Wetter wie heute. Donnerstag, Freitag recht sonnig und es wird etwas wärmer.
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7: Genau, 5:30, Servus auf die Straßen, der zuverlässige Verkehrsservice für München und die Region. Da haben wir Gefahr auf der A8 nach Stuttgart. Eine Plane liegt immer noch zwischen Kreuz West und Langwied auf der Fahrbahn. Immer noch Holzbretter auf der A92 nach München. Achtung, zwischen Kreuz Neufahren und Unterschleißheim. Und eine Demo läuft noch bis ca. 18 Uhr zwischen der Elisen- und der Senefeldstraße. Überall eine gute Fahrt. Aktuellste Feierabendblitzer in München und der Region. Andi, vielen Dank. Cincinnati-Straße einwärts beim Fasanengarten Richtung Lincoln-Straße. Tempo 30. Die Bodenseestraße. Auch das eine 30er-Zone. Maxi, vielen Dank. In Pasing die Offenbachstraße hin zur Verdi-Straße, Tempo 30 aus einem Caddy. Ilias, vielen Dank. Dann haben wir auswärts die Dachauer dabei, Richtung Mosach. Poldi, dankeschön. Und auf der B2 zwischen Pöcking und Weilheim ein grauer Caddy kontrolliert. Christian, dankeschön. Alle Infos in der Arabella München-App und ansonsten gerne melden, wenn ihr was seht. 4433 4433.
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REO Speedwagon. Euer Feierabend auf Arabella München mit mehr 80ern und mehr 90ern. Ihr Name steht für NDW, die Neue Deutsche Welle in den 80ern. Wir erinnern uns gerne zurück und sie ist immer noch on Tour. Sie kommt wieder nach München. Derzeit arbeitet sie an einem neuen Album. Da freuen wir uns auf den 8. November in der Olympiahalle. Da wird es wahrscheinlich neue Klänge, neue Impulse geben, aber eben auch die geballten Hits aus den Jahren und den Jahrzehnten zuvor. Ticketverkauf für Nena ist heute losgegangen. Und hier ist sie auf Arabella München. Wir gehen zurück in die 80er. Mit dem Leuchtturm.

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14: Schönen Sonnenschein noch genießen im Feierabend. Jetzt um 18 Uhr bei knapp 24 Grad am Stachus. Kranzberg ist bei 23, Landkreis Freising, Martinsried knappe 24 Grad. Weniger Wolken heißt dann von der Tendenz her in der Nacht gar keine mehr. Die Werte dann beim sternenklaren Himmel 13 bis 9 Grad im Arabella München Wettertrend. Wir haben morgen ähnlich wie heute hohe Wolkenfelder, aber auch Sonne, 25 Grad in der Spitze. Donnerstag und Freitag schönes Wetter und es wird wärmer.
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16: Es ist 18 Uhr, ich bin Moritz Einzel. Innenminister Dobrindt hat den fehlgeschlagenen Drohnenanschlag auf dem Flughafen Leipzig-Halle offiziell mit Russland in Verbindung gebracht. Der CSU-Minister sagte:
17: Erkenntnisse unserer Dienste und Partnerdienste deuten hierbei gleichermaßen klar auf eine russische Involvierung bei den geplanten, durchgeführten und auch vereitelten hybriden Aktionen.
16: Deutschland stehe weiter im Fokus und es bestehe die Gefahr größerer Schäden durch solche Angriffe. Es wird Folgen geben, so wird unter anderem das russische Haus in Berlin geschlossen. Eine gute Anbindung an den öffentlichen Nahverkehr wünschen sich viele, allerdings hapert es damit an vielen Stellen. Die Denkfabrik Agora teilte mit, 21 Millionen Menschen in Deutschland sind schlecht oder gar nicht gut angebunden. Betroffen sind vor allem ländliche Regionen. Als gute Anbindung gilt eine etwa 250 Meter vom Wohnort entfernte Haltestelle, an der werktags alle halbe Stunde ein Bus abfährt. Die Gasspeicher sind bislang nur unzureichend gefüllt, deswegen hat Bayerns Ministerpräsident Söder Alarm geschlagen.
18: Im Moment ist es noch zu wenig und es deutet sich wieder eine Zitterpartie an. Wir sagen, und das machen wir auch, es braucht da schon noch mal Druck an den Bund, was zu tun. Und zwar sowohl für diesen Winter als auch für die nächsten. Wir brauchen letztlich am Ende eine nationale Gasreserve, ähnlich wie wir sie beim Öl haben.
16: Wirtschaftsminister Aiwanger sagte, der Gasspeicherfüllstand betrage gerade rund 50%. In Bayern liege man deutlich darunter. Man arbeite aber eng mit Österreich zusammen. Zum 1. November seien 70% nötig. E-Autos sind besser fürs Klima als Fahrzeuge mit herkömmlichen Verbrennungsmotoren. Eine neue Studie der TU München, die heute vorgestellt wurde, zeigt aber auch, klimaneutral sind auch E-Autos nicht. Die Forscher empfehlen der EU,

0: bei den Klimavorgaben auch darauf zu schauen, wie viel CO2 bei der Produktion entsteht. Man wolle das gute vom schlechten Elektroauto unterscheiden, so einer der Professoren. Antonio Rüdiger hat seinen Rücktritt aus der deutschen Fußballnationalmannschaft erklärt. Bei Instagram schrieb der 33-Jährige von Real Madrid, er wolle den Weg für die jüngere Generation freimachen. Rüdiger spielte 86 Mal für Deutschland.
1: Servus zu euch auf die Straßen um 6:02, der zuverlässige Verkehrsservice für München und die Region. Eine Tasche liegt auf der Westumfahrung Richtung Nürnberg auf der rechten Spur zwischen Ludwigsfeld und Dreieckfeld-Moching. Auf der A92 nach München zwischen Kreuz Neufahrn und Unterschleißhamden immer noch die Holzbretter. Dann haben wir die A92 nach Deckendorf, Gegenrichtung, ein Unfall und zäh zwischen Dreieckfeld-Moching und Oberschleißheim. Die B23 Leermoos, Garmisch, damit zwischen Griesen und Garmisch-Partenkirchen 10 Verkehr, 20 Minuten länger, und im Kreis Rosenheim die Verbindung Traunstein Rosenheim zwischen Waldering und der Kraglinger Kreuzung. Ein Unfall. Für beide Richtungen gibt es nur eine Spur abwechselnd frei. Gute Fahrt wünsche ich. Die aktuellsten Blitzer in München und der Region. Auf der Hanauer Straße wird einwärts kontrolliert. Angelo, vielen Dank. Und auswärts die Bayou-Bahnstraße Richtung Tankstelle bei Tempo 30. Ludwig, vielen Dank. Alle Infos in der Arabella München App für euch zum Nachklicken. Wenn ihr was seht, gerne melden. 4433 4433.
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1: Andi Karg im Studio. Es ist Dienstag, kurz nach 18 Uhr. So lässt sich schon ganz gut aushalten, muss ich sagen, so mit 24 Grad. Ey, da sind wir dir schon ganz anders in den Herbst gestartet als mit so einem Wetter heute. Immer noch wunderbar, zum Beispiel im Englischen Garten oder auch am Viktualienmarkt oder wo immer ihr seid. Wir sind gerne überall dabei mit mehr 80ern und mehr 90ern. Jetzt mit Tina Turner und gleich Lionel Richie.
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0: Feierabend, Arabella München mit mehr 80ern und mehr 90ern und Enya. Viertel nach sechs durch. Mensch, heute war es nochmal richtig schön warm zum 1. September. Und auch wenn es sich noch nicht so richtig anfühlt, heute ist meteorologischer Herbstanfang. Und auf was freut ihr euch jetzt so langsam?
1: Am schönsten ist, dass einfach wieder alles ruhiger wird, dass die Blätter sich verfärben, dass der Garten endlich wieder mal ein bisschen zur Ruhe kommt. Das ist das, was den Herbst ausmacht.
2: Ja, der schöne Wald mit dem Laub. Indian Summer in Deutschland.
3: Ich freue mich schon sehr darauf, im Herbst Laub joggen zu gehen.
4: Das ist zwar der meteorologische Herbstanfang, aber den spüre ich gerade noch nicht so. Deswegen bin ich auch gerade noch in Sommerstimmung.
0: Ja, schon, oder? Weil es wird auch noch wärmer in dieser Woche. Am Freitag sind es noch mal knappe 30 Grad. Also der Herbst, der wartet noch ein bisschen. Hier kommen die Cars für euch und Drive. Schönen Heimweg.

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8: Das Wetter für München und die Region. Jetzt zum Feierabend um 6:30 noch gute 23 Grad an der Staatskanzlei. 22 bei euch in Maxlrein im Landkreis Rosenheim, knapp 23 in Neufahrn. Viele Wolken werden sich noch verziehen. Wir haben einen klaren Himmel in der Nacht, 13 bis 9 Grad. Im Arabella München Wetter trennt. Auch morgen 25 Grad in der Spitze. Donnerstag und Freitag, es bleibt sonnig und es wird noch etwas wärmer.
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8: Jetzt genau 6:30. Servus zu euch auf die Straßen. Der zuverlässige Verkehrsservice für München und die Region. Achtung, eine Tasche auf der Westumfahrung nach Nürnberg auf der rechten Spur zwischen Ludwigsfeld und Dreieckfeld-Boching. Immer noch mehrere Holzbretter auf der A92 nach München zwischen Kreuz Neufahrn und Unterschleißheim. Gegenrichtung zwischen Dreieckfeld-Boching und Oberschleißheim ein Unfall und zäh. Im Kreis Rosenheim zwischen Waldering und Kraglinger Kreuzung Unfall. Für beide Richtungen gibt es nur eine Spur abwechselnd frei. Und dann haben wir jetzt noch eine Demo zwischen der Sonnenstraße und der St. Paul. Straße. Überall eine gute und sichere Fahrt. Aktuellste Blitzer jetzt in München und der Region Hanauer Straße einwärts aufpassen und auswärts auf der Bajuwanstraße Richtung Tankstelle bei Tempo 30. Alle Blitzer in der Arabella München App für euch. Wenn ihr was seht, 4433 4433.
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Euer Feierabend auf Arabella München. Whitney Houston, 18.41 Uhr. So, unser Oberlöwe ist schon bereit. Und im Studio Klaus Schweiger wird euch gleich auf dem Laufenden halten, was die 60er im Toto-Pokal gegen Buchbach heute Abend noch so anstellen und machen. Das Grünwalder ist bis auf den letzten Platz voll. Drücken die Daumen, Anpfiff gleich um 19 Uhr auf Giesings Höhen. Ich sag Servus, habe die Ehre, euer Andi Karg. Bis morgen Nachmittag mit Paul Young jetzt.

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6: Ja, ein bisschen Abendsonne haben wir noch. Ein Mix aus Sonne und ein paar Quellwolken. 23 Grad an der Münchner Freiheit. 22 meldet Inning, 22 bei euch in Hohenkamm im Landkreis Freising. Die Nacht klar, teils locker bewölkt. Werte gehen runter, 13 bis 9 Grad. Morgen ziehen erstmal von Schwaben und von der Donau her einige hohe Wolken durch. Ansonsten scheint aber phasenweise die Sonne, aber auch nur milchig matt. 22 bis 25 Grad die Werte in der Spitze. Der Arabella München Wettertrend am Donnerstag und Freitag oft recht sonnig. Samstags dann anfangs einzelne Schauen, Gewitter dabei. Ansonsten setzt sich aber wieder die Sonne durch. Das heißt, die Temperaturen ändern sich am Donnerstag wenig. Am Freitag bekommen wir bis zu 30 Grad. Am Wochenende folgt dann vorübergehend eine leichte Abkühlung. Soweit das Wetter und jetzt die Arabella München Nachrichten.
7: Es ist 19 Uhr, ich bin Moritz Einzel. Klartext von der Bundesregierung zum gescheiterten Drohnenanschlag am Flughafen Leipzig-Halle. Russland steckt dahinter und Deutschland sei weiter im Fokus, sagte Innenminister Dobrindt.
8: Wir befinden uns nicht im Krieg, aber wir sind tägliches Ziel hybrider Kriegsführung.
7: Auch Außenminister Wadefuhl hat sich geäußert, Russland sei nicht bereit zum Ausgleich.
9: Mit dem Anschlagsversuch in Leipzig hat die russische Führung sich vielmehr bewusst entschlossen, unser bereits massiv belastetes bilaterales Verhältnis nochmals erheblich zu beschädigen.
7: Die Regierung zieht Konsequenzen aus dem Drohnenanschlag von Leipzig. Unter anderem muss das russische Generalkonsulat in Bonn schließen. In Brandenburg hat es einen Anschlagsversuch auf das Kraftwerk Jenschwalde gegeben. An einem Umspannwerk wurden mehrere Sprengvorrichtungen gefunden. Der Netzbetreiber spricht von einer Art Silvesterraketen. Es gab eine Detonation und ein Kraftwerksblock fiel aus. Brandenburgs Innenminister Redmann.
10: In Anbetracht der zahlreichen Vorkehrungen hier für weitere Einbringungen in die Höchstspannungsleitung, das nicht geglückt ist, kann man feststellen, dass es vergleichsweise glimpflich abgegangen ist im Verhältnis zu dem, was hätte passieren können hier.
7: Wer die Attacke verübt hat, ist unklar. Feuerwehreinsatz in Würzburg. Dort brennt eine Trampolinhalle. Vom Polizeipräsidium Unterfranken hieß es, die Feuerwehr habe die Flammen unter Kontrolle. Anwohner wurden aufgerufen, Fenster und Türen geschlossen zu halten. Verletzte gibt es nicht. Alle Menschen hätten die Halle verlassen. Der neue norwegische König Håkon VIII. Hat im Parlament in Oslo seinen Eid auf die Verfassung abgelegt. Nach dem Tod seines Vaters Harald V. am Freitag war Håkon sofort König geworden. Zum Thronwechsel gehört aber auch der Eid auf die Verfassung. Krönungen wurden in Norwegen schon 1908 abgeschafft. Antonio Rüdiger hat seinen Rücktritt aus der deutschen Fußballnationalmannschaft erklärt. Der 33-jährige Verteidiger von Real Madrid sagte, er wolle den Weg für die junge Generation freimachen. Und heute Abend bestreitet Dortmund sein DFB-Pokal-Erstrundenspiel beim Hamburg-Eimsbütteler Ballspielclub aus der Oberliga. Anstoß ist um 20.45 Uhr.
6: 19.02 Minuten, der zuverlässige Verkehrsservice für München und die Region. Wir haben erstmal eine Gefahrenmeldung A99 West Richtung Nürnberg zwischen Ludwigsfeld Rheinfeld-Mochingen eine Tasche auf der rechten Spur. Bitte aufpassen. A99 West Richtung Lindau zwischen Rheinfeld-Mochingen und Rheinfeld-Allach stockender Verkehr. Und die B23 Lermoos Richtung Garmisch-Partenkirchen zwischen Greiner und Garmisch-Partenkirchen dichter Verkehr und öffentlicher Nahverkehr. Die S2 betrifft

0: Treffen zwischen Markt Schwaben und Erding derzeit kein Zugverkehr. Die S-Bahnen beginnen Ende in Markt Schwaben. Man kann den bestehenden Ersatzverkehr zwischen Markt Schwaben und Erding auf jeden Fall nutzen. Grund: ein Unfall an einem Bahnübergang. Die aktuellsten Blitzer in München und der Region: einwärts Hanauer Straße und auswärts Bajo-Warnstraße Richtung Tankstelle bei Tempo 30. Und für mehr Blitzer München 4433 4433 Telefon oder auch gerne per WhatsApp.
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0: So, der Sommer hat sich offiziell verabschiedet. Heute ist der meteorologische Herbstanfang zum 1. September. Der Deutsche Wetterdienst hat auch noch seine Sommerbilanz gezogen. Juli, August waren einfach Top-Sommer. Jetzt freuen wir uns einfach dann irgendwann mal auf den Herbst. Bunte Blätterwiesenzeit, Kürbissuppe und gemütliche Abend hat natürlich auch was. Und vielleicht gibt es ja als Entschädigung viel Schnee im Winter und das Ganze von Frau Holle. Aber jetzt erst nochmal zum Wochenende. Nochmal 30 Grad und viel Sonnenschein. Wobei das Wochenende nicht so hundertprozentig toll wird. Aber dafür mehr 80er, mehr 90er, die sind immer toll. Animotion machen den Anfang. Liquido dazu und Lola Young. Yeah.

Das ist Lola Young auf Arabella München. Um 7:15. Haben wir gerade schöne Bilder gesehen und eine wirklich geile Konversation mit euch. Letztes Jahr hat es ja schon ordentlich für Wirbel gegeben oder Wirbel gesorgt, dass Adidas Dirndl, das mit den drei Streifen, vielleicht könnt ihr euch noch dran erinnern, heute kommt es sogar raus in Orange oder Schwarz daher mit Turnschuhen. Heute ist es nämlich vorgestellt worden und ihr könnt es auch mal anschauen bei uns auf Radio Arabella, Facebook oder Insta. Und ihr habt natürlich auch schon heftig mitdiskutiert, ob es eher cool oder komplett daneben ist. Die Alexandra, die findet es echt kreislig, schreibt sie. Gabi wünscht sich noch die Adiletten dazu. Stefanie findet es extrem cool als Alternative zu ihrem traditionellen Dirndl. Also, jedem das Seine, wie man da lesen kann. Über Geschmack lässt sich ja bekanntlich doch nicht streiten, finde ich. Bleiben wir beim Sport oder bei den 60ern heute. Die spielen nämlich heute Abend. Da ist Toto-Pokal angesagt. Viertelstunde ist gespielt gegen den TSV Buchbach, steht immer noch 0:0. Da bleiben natürlich mit einem Auge dabei und spielen mehr 8.

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1: Gleich 19.30 Uhr. Wir schauen kurz mal zu den Löwen. Und zwar Toto-Pokal ist ja angesagt heute. Da sind sie beim TSV Buchbach, beziehungsweise die sind bei uns in München. Und da steht es jetzt 0:1 für die Gäste nach 28 Minuten am 60er Stadion. Wir bleiben natürlich mit am Ball. So, jetzt schauen wir erst einmal zum Wetter für München und die ganze Region. Und zwar haben wir momentan noch 22 Grad hier in München am Sendlinger Tor, 22 meldet Wolfratshausen, knapp 22 bei euch im Markt Indersdorf. In der Nacht teils klar, teils locker bewölkt, die Temperaturen sinken auf 13 bis 9 Grad. Morgen dann von Schwaben und von der Donau einige hohe Wolken dabei, ansonsten scheint dann die Sonne phasenweise auch nur milchig matt. Die Höchstwerte 22 bis 25 Grad, der Arabella München Wettertrend am Donnerstag und Freitag oft recht sonnig. Am Samstag anfangs einzelne Schauen, Gewitter dabei, ansonsten setzt sich am Wochenende wieder mehr und mehr die Sonne durch. Die Temperaturen ändern sich am Donnerstag wenig, am Freitag bekommen wir nochmal 30 Grad, am Wochenende folgt dann vorübergehend eine leichte Abkühlung. So, und jetzt schauen wir auch noch mal gleich auf die Straßen mit dem schnellsten Verkehrsservice für München und die Region. Da haben wir folgende Meldungen für euch. Verkehrslage hat sich also grundlegend normalisiert. Einige Gefahrenmeldungen betreffen die A96 München Richtung Lindau zwischen Schöffelding und Landsberg am Lech Ost. Gegenstände auf der Fahrbahn liegen Reifenteile. Dann die A96 München Richtung Lindau, Höhe Schöffelding, Personen auf der Fahrbahn und öffentlicher Nahverkehr. Auf der S2 zwischen Markt Schwaben und Erding momentan kein Zugverkehr. Die S-Bahnen beginnen und enden in Markt Schwaben. Man kann ja den bestehenden Ersatzverkehr zwischen Markt Schwaben und Erding auf jeden Fall nützen. Grund ist ein Unfall an einem Bahnübergang. Die aktuellsten Blitzer in München und der Region, einwärts Hanauer Straße und auswärts Bajowarnstraße Richtung Tanke bei Tempo 30. Für mehr Blitzer München 4433 4433, entweder per Telefon oder auch gerne per WhatsApp.
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Der richtige Sound zum Feierabend, oder? McCartney und The Simply Red, Holding Back the Years, ganz entspannt. So 1944 bei 22 Grad aktuell. Meteorologischer Herbstanfang ist heute und am Wochenende ist wieder Isar-Inselfest angesagt. Diesmal allerdings nur auf der Praterinsel. So schaut's aus, also schon mal vormerken. Ganz viel Spaß, das Wetter passt mit toller Gastronomie und viel Musik. Alle Informationen gibt's auch zum Nachlesen auf radiorabella.de. Und jetzt schauen wir ganz kurz nochmal ins Stadion der Grünwalder Straße. Heute Toto Pokal und da ist natürlich TSV Buchbach zu Gast, ein starker Gegner. Die 60er liegen zur Halbzeit hinten mit 0-2, da bleiben wir natürlich dran.

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2: So, am Abend hat sie noch ein paar Quellwolken durch. Wir haben 21 Grad noch am Moosacher Bahnhof, 20 meldet Greiling und knapp 20 bei euch in Erdweg im Landkreis Dachau. In der Nacht teils klar, teils locker bewölkt. Werte gehen runter 13 bis 9 Grad. Morgen ziehen dann von Schwaben und von der Donau her einige hohe Wolken durch. Ansonsten scheint dann phasenweise die Sonne auch nur milchig matt. Die Höchstwerte 22 bis 25 Grad. Der Arabella München Wettertrend am Donnerstag und Freitag recht sonnig. Am Samstag anfangs einzelne Schauer und Gewitter dabei. Ansonsten setzt sich dann mehr und mehr die Sonne durch. Die Temperaturen ändern sich am Donnerstag wenig. Am Freitag Werte um die 30 Grad. Am Wochenende folgt dann vorübergehend eine leichte Abkühlung. Soweit das Wetter und jetzt die Arabella München Nachrichten.
3: Es ist 20 Uhr, ich bin Moritz Einzel. Die Bundesregierung macht jetzt offiziell Russland für den versuchten Drohnenanschlag am Flughafen Leipzig-Halle verantwortlich. Den Erkenntnissen von Polizei und Geheimdiensten zufolge stecken hinter dem vereitelten Anschlag vom 4. August sogenannte Low-Level-Agenten im Auftrag Moskaus, sagte Innenminister Dobrindt. Und Außenminister Wadefuhl kündigte Konsequenzen an.
4: Das russische Generalkonsulat in Bonn wird zum 18. September geschlossen. Der Vertrag über das russische Haus in Berlin wird gekündigt. Wir werden in der Europäischen Union neue Listungen von Personen aus Russland im Kontext hybrider Angriffe vorschlagen. Wir verschärfen die Einreisekontrollen für russische Staatsangehörige.
3: Außerdem werde der Druck auf die russische Schattenflotte erhöht, so Wadefuhl. Wie genau, sagte er nicht. Der Deutsche Mieterbund hat seinen alljährlichen Report vorgelegt und warnt, die Wohnungskrise wird immer schlimmer. Einer Umfrage zufolge habe jeder dritte Mieter die Sorge, seine Miete künftig nicht mehr bezahlen zu können, so Verbandschefin Weber-Moritz.
5: Das muss man sich klar machen. Menschen sparen an Essen, an Medikamenten und an ihrer Altersvorsorge, damit sie ihre Wohnungen bezahlen können.
3: Der Mieterbund fordert einen gesetzlichen Mietendeckel und mehr Sozialwohnungen. In einem Umspannwerk in der Nähe des Kohlekraftwerks Jenschwalde in Brandenburg hat es Sabotageakte gegeben. Allerdings wurde die Stromversorgung nicht gestört. In zwei Fällen sei es gelungen, leitfähiges Material in die Höchstspannungsleitung einzubringen, sagte Brandenburgs Innenminister Redmann. Es wurden zahlreiche Sprengvorrichtungen gefunden, es sei aber vergleichsweise glimpflich ausgegangen, so Redmann. Finanzämter sollen künftig verständlicher schreiben. Bund und Länder haben auf Initiative von Nordrhein-Westfalen 730 Textbausteine aus der Korrespondenz mit Bürgern in einfache Sprache umformulieren lassen. Die Verbesserungen sollen jetzt bundesweit eingesetzt werden. Im DFB-Pokal sind die allermeisten Erstrundenpartien ja längst gespielt. Zwei fehlen aber noch. Heute Abend ist Dortmund dran mit einem Auswärtsspiel gegen den Hamburg-Eimsbütteler Ballspielclub aus der Oberliga Hamburg. Anstoß ist um 20.45 Uhr. Morgen dann die Bayern beim Zweitligisten Osnabrück.
2: So, 20 Uhr gleich, 3 Minuten. Der zuverlässige Verkehrsservice für München und die Region. Verkehrslage hat sich normalisiert. Eine Meldung von der A96, eine Gefahrenmeldung München Richtung Lindau zwischen Schöffelding, Landsberg am Lech Ost. Gegenstände auf der Fahrbahn, hier liegen Reifenteile. Und

0: öffentlicher Nahverkehr. S2 ist zwischen Markt Schwarm und Erding derzeit kein Zugverkehr möglich. Die S-Bahnen beginnen bzw. enden auch in Markt Schwarm. Man kann aber den bestehenden Ersatzverkehr zwischen Markt Schwarm und Erding nutzen. Grund: ein Unfall momentan noch an einem Bahnübergang. Die aktuellsten Blitzer in München und der Region: einwärts Hanauer Straße und auswärts Bajowarnstraße Richtung Tanke bei Tempo 30. Und für mehr Blitzer München 4433 4433, entweder per Telefon oder auch gerne per WhatsApp.
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0: Ja, frische Bergluft, Ausblick aufs Tal und gute Musik. Da geht einem doch das Herz auf diese Woche. Da steht das Bergluftfestival in Bad Wiessee und der Seepromenade statt. Und zwar waschechter Mountain Whisky und natürlich richtig gute Musik. Alles ist vorhanden. Mundart Press, Alphorn Techno, ganz wilde Mischung. Also auf jeden Fall borisch. Der Eintritt ist frei. Am Samstag, 12. September ab 13 Uhr geht's los. Schaut's vorbei. Das Wetter hält. Zumindest einigermaßen. Mehr 80er, mehr 90er. Aber jetzt für euch zum Start in diese abendliche Stunde. Los geht's mit Genesis, Sascha und Vangelis.

Vangelis, Chariots of Fire, mehr 80er, mehr 90er auf Arabella, der Dienstagabend, 7:45. Wir haben noch knapp 20 Grad hier in München. War ein toller Sommer eigentlich in diesem Jahr. Was hat uns der Sommer gebracht? Erkenntnisse und Rekorde. Ja, schon einige zum Aussuchen. Ein Freibadrekord zum Beispiel. Die Münchnerinnen und Münchner, die haben den Sommer gefühlt komplett im Freibad verbracht. Stand heute waren gut 1,4 Millionen in den städtischen Bädern. Und ist ja nun vorbei, der Sommer. Eigentlich ist er vorbei, weil er ja ab heute ja Herbst ist. Aber das schöne Wetter meine ich mit 30 Grad. Denn die meisten Bäder, die haben ja noch bis zum Ferienende offen. Aber mal Hand aufs Herz. Was hat der Sommer wirklich gebracht? Nämlich die Erkenntnis, dass man allein vom Aufstehen schon durchgeschwitzt sein kann. Wie schnell eine vergessene Trinkflasche im Auto dann eigentlich zum Tee wird. Wie teuer eine einzige Kugel Eis essen gehen kann. Und wie eine emotionale Beziehung zur Klimaanlage oder Ventilator aufbauen kann. Also ich habe bei mir drei laufen können. Drei Ventilatoren in einer Dachwohnung. Die Vorfreude auf den Herbst, weil er die Farben und das Grün zurückbringt. Da freuen wir uns wahrscheinlich alle drauf. Und genauso wie jetzt mehr 80er, mehr 90er, glaube ich, Aqua, John Beck Time, Eros Ramazzotti mit am Start und Debbie Harry alias Blondie.

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1: So, 20.30 Uhr. Wir schauen ganz kurz mal zum Achtelfinale Toto-Pokal und zwar ins 60er-Stadion, also Stadion an der Grünwalder Straße, TSV 1860 gegen den TSV Buchbach. Da steht es jetzt nach 72 Minuten 1:3 für die Gäste. Da bleiben wir natürlich noch dran und hoffen auf ein Wunder. Hier das Wetter für München und die ganze Region. Am Abend haben wir einen Mix aus Sonne und Quellwolken gehabt, die Sonne zumindest. Wir hatten Sonnenuntergang heute um 20:08 Uhr, also zum Feierabend jeden Fall. Schöne Sonne haben wir morgen auf jeden Fall auch. Schauen wir uns mal die Werte an. Wir haben knapp 21 Grad am Rotkreuzplatz, 18 meldet Utzing, 18 bei euch in Sauerlach im Landkreis München. Die Nacht klar, teils locker bewölkt, Werte gehen runter, 13 bis 9 Grad. Morgen ziehen aber erstmal von Schwaben und von der Donau einige Wolken durch, aber ansonsten scheint dann wieder die Sonne phasenweise, aber auch nur milchig matt. Die Höchstwerte 22 bis 25 Grad. Der Arabella München Wettertrend am Donnerstag und Freitag recht sonnig. Samstag anfangs einzelne Schauer und Gewitter dabei. Ansonsten setzt sich am Wochenende aber auch wieder die Sonne durch. Die Temperaturen ändern sich am Donnerstag wenig. Am Freitag Werte um die 30 Grad. Am Wochenende folgt dann vorübergehend eine leichte Abkühlung. Um 20 Uhr gleich 32, der zuverlässige Verkehrsservice für München und die Region. Die Gefahrenmeldungen zuerst Mittlerer Ring, Georg-Brauchel-Ring zwischen Lerchenauer Straße und der B304, also der Landshuter Allee. Hier ein Gegenstand auf der Fahrbahn, so wie es aussieht, ein oder mehrere Schuhe. Dann die 8 München Richtung Salzburg zwischen Sammerberg Süd und Aachenmühle. Eine Ölspur auf der rechten Spur, bitte äußerste Vorsicht. Und dann haben wir noch eine Meldung vom öffentlichen Nahverkehr. Betreffend die S2 ist zwischen Markt Schwaben und Erding derzeit kein Zugverkehr möglich. Die S-Bahnen beginnen bzw. enden auch in Markt Schwaben. Man kann also den bestehenden Ersatzverkehr zwischen Markt Schwaben und Erding auf jeden Fall nutzen. Grund aktuell ein Unfall an einem Bahnübergang. Die aktuellsten Blitzer in München und der Region. Zwei haben wir noch, statt einwärts Hanauer Straße und auswärts bei Jovanstraße Richtung Tankstelle bei Tempo 30. Und für mehr Blitzer München 4433 4433, entweder per Telefon oder auch gerne per WhatsApp.
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Mr. Elton John und Please. Und ein Geburtstagskind haben wir natürlich auch unter uns. Wir haben es vorher gehört, Barbara Streisand zusammen im Duett mit Barry Gibb. Wunderbarer Song, Guilty mit mehr 80er, mehr 90er. Barry Gibb heute, der letzte Bee Gee, wird 80. Wir sagen herzlichen Glückwunsch, falls er uns zufällig hören sollte, was ich zwar allerdings nicht glaube, aber freuen wird's mich trotzdem. Ansonsten heißt es ja derzeit, die Wiesnvorbereitungen gehen in die heiße Phase für alle, die es kaum erwarten kommen. Da gibt's heute genau in einer Woche schon einen legendären Auftakt, die Angermayer Trachtennacht, nämlich wieder mal in der alten Kongresshalle. Und da wird das Augustiner frisch O-Zapft. Es gibt eine Tanzmodenschau mit den neuesten Dirndl-Trends, die Wiesnband Eus Isis mit dabei. Und meine liebe Kollegin Agnes Zimmermann ist natürlich auch vor Ort. Dazu gibt es noch viele weitere Highlights. 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Mehr 80er, mehr 90er jetzt zum Entspannen in ja. Und Anywhere is. Die Cutting Crew ist mit dabei und Madonna.

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4: Da ganz kurzer Blick schnell, bevor wir zum Wetter kommen, zum Toto-Pokal-Achtelfinale. Blick ins 60er-Stadion. Da gibt's den Schlusspfiff im Grünwalder Stadion. Und zwar 60 verliert mit 1:3. Und jetzt zum Wetter. Am Abend noch ein paar Quellwolken dabei, 21 Grad am Wettersteinplatz, 18 meldet Kirchsee und 17 bei euch in Bad Tölz. In der Nacht dann eher klar, teils locker bewölkt. Wertingen runter 13 bis 9 Grad. Morgen ziehen dann von Schwaben und von der Donau her einige hohe Wolken durch. Ansonsten scheint dann schon mal phasenweise die Sonne, aber auch nur milchig matt. Die Höchstwerte erreichen 22 bis 25 Grad. Der Arabella München Wettertrend am Donnerstag und Freitag oft recht sonnig. Samstag dann am Anfang einzelne Schauen, dabei ansonsten setzt sich zum Wochenende wieder mehr die Sonne durch. Das heißt, die Temperaturen ändern sich am Donnerstag wenig. Am Freitag um die 30 Grad. Am Wochenende folgt dann vorübergehend noch mal eine leichte Abkühlung. Soweit das Wetter und jetzt die Arabella München Nachrichten.
5: Es ist 21 Uhr, ich bin Moritz Einzel. Russland steckt hinter dem versuchten Drohnenanschlag am Flughafen Leipzig-Halle Anfang August. Das hat Bundesinnenminister Dobrindt verkündet.
6: Es wurden Tatmittel wie die Drohnenkonfiguration, diverse Bauteile, Sprengstoff und Zündtechnik verwendet, die aus anderen hybriden Operationen Russlands und dessen Krieg gegen die Ukraine uns bekannt ist.
5: Als Reaktion kündigte Außenminister Wadefuhl eine Reihe von Strafmaßnahmen an. Unter anderem werden das russische Generalkonsulat in Bonn und das russische Haus in Berlin geschlossen. In der Nähe von Cottbus haben Unbekannte offenbar versucht, ein Umspannwerk lahmzulegen. Brandenburgs Ministerpräsident Woidke sprach von einem Anschlagsversuch auf die Stromversorgung. Laut Polizei wurden Sprengvorrichtungen gefunden, eine Art Silvesterraketen. Die Stromversorgung wurde wohl teils kurz unterbrochen. Das Umspannwerk steht in der Nähe des Kohlekraftwerks Jenschwalde. Das bayerische Kabinett hat sich heute viel mit Europapolitik beschäftigt. Der Ministerrat hat dabei eine ganze Reihe von Forderungen erarbeitet, um die Europäische Union zu verschlanken und zu entbürokratisieren. Unter anderem sollte es einen Stellenstopp geben, findet Ministerpräsident Söder.
7: Und jedes Jahr kommen neue Posten dazu. Ein toller Fantasieposten, der kürzlich geschaffen wurde, war der Direktor zur Förderung des wissenschaftlichen Interesses am der Arbeit der Europaabgeordneten. 18.000 Euro. Es ist zwar eine Stelle, aber braucht man die?
5: Man sei pro Europa, betonte Söder, es brauche aber dringend Reformen. Eine Mehrheit der Menschen in Deutschland ist für eine Zuckersteuer auf Getränke. Das zeigt eine Forsa-Umfrage für Stern und RTL. 55% der Befragten befürworten die Abgabe. Details arbeitet das Bundesfinanzministerium gerade aus. Die Höhe soll sich nach dem Zuckergehalt richten. In Irland etwa kostet ein Liter Cola bis zu 30 Cent mehr. Nach einem durchwachsenen Jahr in England zieht Fußballnationalspieler Nick Woltemade nach Italien weiter. Der 24-Jährige wird von Newcastle United bis zum kommenden Sommer an Juventus Turin ausgeliehen. Woltemade war im vergangenen Sommer vom VfB Stuttgart nach Newcastle gewechselt.
4: Um gleich 9:03 der zuverlässige Verkehrsservice für München und die Region. Erstmal die Gefahrenmeldung in München, SD 2340 Unterföhring Richtung Aschheim, zwischen Abzweig nach Unterföhring und A99. Ein unbeleuchtetes Fahrzeug auf der Fahrbahn, dann mittlerer Ring, Georg-Brauchle-Ring zwischen der Lerchenauer Straße, Landshut Allee, Gegenstände auf der Fahrbahn und öffentlicher Nahverkehr, da haben auch noch keinen Widerruf. Auf der S2 zwischen Markt Schwaben und Erding, derzeit kein Zugverkehr möglich, die S-Bahn beginnen bzw. enden dann in Markt Schwaben. Man kann aber den bestehenden Ersatzverkehr zwischen Markt Schwaben und Erding nützen. Grund: ein Unfall an einem Bahnübergang. Die aktuellsten Blitzer in München und der Region, da haben wir aktuell keine Meldungen für Blitzer und Staus. München 4433 4433 Telefon oder auch gerne per WhatsApp.
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0: Klaus Schweiger.
1: So, der Sommer ist durch, der meteorologische Herbst ist seit heute offiziell, dauert jetzt noch bis zum 30. November, bevor dann offiziell der Winter eingeläutet wird. Aber wie gesagt, noch einmal sommerliche Temperaturen, 30 Grad sind da locker noch mit drin, aber zwischendrin hat uns der Herbst schon mal so ein bisschen vorbereitet. Aber wenn der wirklich kommt, dann machen wir es uns halt einfach wieder gemütlich mit Kamillentee. Ja, eigentlich wollte ich ja Glühwein sagen. Mehr 80er, mehr 90er habe ich auf jeden Fall dabei. Marvin Gaye, The Cure und ABBA.
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Arabella München mit ABBA The Day Before You Came. Das war 1982. Mehr 80er, mehr 90er an diesem Dienstagabend. So, 17 Minuten nach 9. Wie heißt es denn so schön? Wir lernen lebenslang. Es ist wirklich so. Unser Gehirn kann jedem Alter neue Synapsen bilden. Geht nicht, gibt's also nicht. Neue Ideen hat hierzu auch die Münchner Volkshochschule. Heute starten die Anmeldungen für die Herbstkurse. Neben den Sprachen, Politik und Kochen ist der Schwerpunkt heuer München. Wohin entwickelt sich die Stadt? Wie lässt sie sich gestalten? Und welche Überraschungen hält München bereit? Anmelden könnt ihr euch unter mvhs.de oder direkt vor Ort an den VHS-Standorten. Und jetzt erstmal im Programm stöbern mit mehr 80er, mehr 90er. Schönen guten Abend. Musik macht es halt einfacher aus. Du kannst sagen, was du willst. Heaven 17, Trouble, Tom Petty and the Heartbreakers mit dabei und die

0: 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Großartige Simple Minds, Alive and Kicking. Gleich für euch Jennifer Rush, Robbie Williams, Jim Diamond. Um 21.30 Uhr schauen wir auch mal zum Wetter für München und die ganze Region. Am Abend noch ein paar Quellwolken mehr. Wir haben knappe 19 Grad hier in München am Siegestor. 16 meldet unser Wettermelder in Garching, 17 bei euch in Grafrath im Landkreis FFB. In der Nacht eher klar, teils locker bewölkt. Die Werte gehen runter 13 bis 9 Grad. Morgen ziehen dann von Schwaben und von der Donau her einige hohe Wolken durch. Ansonsten scheint dann phasenweise auch nur die Sonne milchig matt. Das heißt, die Höchstwerte 22 bis 25 Grad können sich auf jeden Fall nochmal sehen lassen. Der Arabella München Wettertrend am Donnerstag und Freitag oft recht sonnig. Am Samstag anfangs einzelne Schauen, Gewitter möglich. Ansonsten setzt sich dann am Wochenende aber wieder vermehrt die Sonne durch. Die Temperaturen ändern sich am Donnerstag wenig, am Freitag aber es sind schon wieder 30 Grad möglich. Am Wochenende folgt dann vorübergehend eine leichte Abkühlung. Eine Minute nach 9:30, der zuverlässige Verkehrsservice für München und die Region. Da haben wir eine Meldung vom Georg Rauchlering zwischen Lerchenauer Straße, B304, Landshutallee. Gegenstände auf der Fahrbahn und nach wie vor noch kein Widerruf betreffend den öffentlichen Nahverkehr. Die S2 zwischen Markt Schwaben-Erding, derzeit kein Zugverkehr möglich. Die S-Bahn beginnen oder enden in Markt Schwaben. Man kann den bestehenden Ersatzverkehr zwischen Markt Schwaben und Erding auch nutzen. Grund momentan noch ein Unfall an einem Bahnübergang. Die aktuellsten Blitzer München und der Region. Aktuell haben wir keine Meldungen für Blitzer und Staus. München 4433 4433, entweder per Telefon, gerne aber auch per WhatsApp.
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Ja, Jahrhundertstimme, Jim Diamond, I should have known better. So, mittlerweile 9:45, die Tage auch wieder perfektes Wetter, um wieder mit dem Rad zu fahren. Es muss ja nicht gleich wieder das ultimative Rennrad sein. Die E-Bikes, die stehen laut neuester Umfrage voll im Trend und zwar auch bei der jüngeren Generation. Und noch ein besseres Gefühl zu den Zahlen bekommen, über ein Drittel der Bayern radelt mittlerweile nämlich elektrisch. Ist schon der Wahnsinn. Macht natürlich Sinn bei so einem Rekordsommer wie in diesem Jahr. Ich wünsche einen schönen Abend. Viel Spaß mit unserem Programm. Bis morgen. Hier sind nochmal die Dire Straits. So Far Away. Mehr 80er, mehr 90er. Close So mit dabei.

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1: In der Nacht ist es leicht bewölkt oder klar. Die Temperaturen gehen runter auf 13 bis 7 Grad. Morgen wechseln sich Wolkenfelder und Sonne ab. Phasenweise werden die Wolken kompakter, aber nur selten fallen ein paar Regentropfen. Die Höchstwerte erreichen 21 bis 26 Grad. Besonders in Franken wird es windig. Am Donnerstag und Freitag scheint neben lockeren Wolken häufig die Sonne. Am Samstag ziehen ein paar Schauer und Gewitter zu den Alpen. Anschließend setzt sich dann wieder die Sonne durch.
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1: Es ist 22 Uhr. Ich bin Hendrik Daum. Die Bundesregierung macht jetzt offiziell Russland für den gescheiterten Drohnenanschlag am Flughafen Leipzig-Halle verantwortlich. Das hat Bundesinnenminister Dobrindt verkündet.
2: Zusammen betrachtet belegen polizeiliche Ermittlungen, Tatmuster und nachrichtendienstliche Erkenntnisse eine russische Verantwortung für den versuchten Anschlag am Flughafen Leipzig.
1: Außenminister Wadefuhl kündigte Sanktionen an. Unter anderem muss das russische Generalkonsulat in Bonn schließen. In einem Umspannwerk in der Nähe des Kohlekraftwerks Jentschwalde in Brandenburg hat es Sabotageakte gegeben. Allerdings wurde die Stromversorgung nicht gestört. In zwei Fällen sei es gelungen, leitfähiges Material in die Höchstspannungsleitung einzubringen, sagte Brandenburgs Innenminister Redmann. Es wurden zahlreiche Sprengvorrichtungen gefunden. Es sei vergleichsweise glimpflich ausgegangen, so Redmann. E-Autos sind besser fürs Klima als Fahrzeuge mit herkömmlichen Verbrennungsmotoren. Eine neue Studie der TU München, die heute vorgestellt wurde, zeigt aber auch, klimaneutral sind auch E-Autos nicht. Die Forscher empfehlen der EU, bei den Klimavorgaben auch darauf zu schauen, wie viel CO2 bei der Produktion entsteht. Man wolle das Gute vom schlechten Elektroauto unterscheiden, so einer der Professoren. Die bayerische Staatsregierung fährt weiterhin Dienstwagen mit hohem CO2-Ausstoß. Das zeigt der Dienstwagencheck der Deutschen Umwelthilfe. Wie im Vorjahr gibt es dafür die rote Karte. Im Bundesländervergleich ist Bayern aber vom 13. auf den 11. Platz aufgestiegen. Fußballprofi Antonio Rüdiger spielt nicht mehr für Deutschland. Auf seinen Social-Media-Kanälen hat der 33-Jährige jetzt seinen Rücktritt aus der deutschen Nationalmannschaft erklärt. Moritz Einzel berichtet.
3: Es sei an der Zeit, den Weg für die junge Generation freizumachen, schrieb Rüdiger. Der Innenverteidiger in Diensten von Real Madrid bestritt 86 Länderspiele für Deutschland. Er nahm an 3 Welt- und 2 Europameisterschaften teil. 2017 war Rüdiger Teil des jungen deutschen Teams, das in Russland den Confederations Cup gewann.
1: Es ist jetzt kurz nach 10.
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3: Eine Meldung von der A3 Passau Richtung Nürnberg zwischen Wörth an der Donau Ost und Rosenhof. 5 Kilometer Stau, 16 Minuten der Zeitverlust. Vorsicht auf der A6 Pilsen Richtung Nürnberg. Zwischen Sulzbach-Rosenberg und Alfeld liegt ein Reifenmantel auf der Fahrbahn. A8 München Richtung Salzburg zwischen der Raststätte Samerberg Süd und Achenmühle. Vorsicht, eine Ölspur auf dem rechten Fahrstreifen. Und ein Blick nach München auf den Mittleren Ring zwischen der Lerchenauer Straße und der Landshuter Allee. Vorsicht, da liegt ein Schuh auf der Fahrbahn.
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0: das Wetter für München und die ganze Region.
1: In der Nacht ist es leicht bewölkt oder klar. Die Temperaturen gehen runter auf 13 bis 7 Grad. Morgen wechseln sich Wolkenfelder und Sonne ab. Phasenweise werden die Wolken kompakter, aber nur selten fallen ein paar Regentropfen. Die Höchstwerte erreichen 21 bis 26 Grad. Besonders in Franken wird es windig. Am Donnerstag und Freitag scheint neben lockeren Wolken häufig die Sonne. Am Samstag ziehen ein paar Schauer und Gewitter zu den Alpen. Anschließend setzt sich dann wieder die Sonne durch.
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1: Ich bin Hendrik Daum. Die Bundesregierung macht jetzt offiziell Russland für den gescheiterten Drohnenanschlag am Flughafen Leipzig-Halle verantwortlich. Das hat Bundesinnenminister Dobrindt verkündet.
2: Zusammen betrachtet belegen polizeiliche Ermittlungen, Tatmuster und nachrichtendienstliche Erkenntnisse eine russische Verantwortung für den versuchten Anschlag am Flughafen Leipzig.
1: Außenminister Wadefuhl kündigte Sanktionen an. Unter anderem muss das russische Generalkonsulat in Bonn schließen. Die bayerische Staatsregierung fährt weiterhin Dienstwagen mit hohem CO2-Ausstoß. Das zeigt der Dienstwagencheck der Deutschen Umwelthilfe. Wie im Vorjahr gibt es dafür die rote Karte. Im Bundesländervergleich ist Bayern aber vom 13. auf den 11. Platz aufgestiegen.
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0: das Wetter für München und die ganze Region.
1: In der Nacht ist es leicht bewölkt oder klar. Die Temperaturen gehen runter auf 13 bis 7 Grad. Morgen wechseln sich Wolkenfelder und Sonne ab. Phasenweise werden die Wolken kompakter, aber nur selten fallen ein paar Regentropfen. Die Höchstwerte erreichen 21 bis 26 Grad. Besonders in Franken wird es windig. Am Donnerstag und Freitag scheint neben lockeren Wolken häufig die Sonne. Am Samstag ziehen ein paar Schauer und Gewitter zu den Alpen. Anschließend setzt sich dann wieder die Sonne durch.
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1: Es ist 23 Uhr. Ich bin Hendrik Daum. Deutschland bekommt nach dem versuchten Drohnenanschlag in Leipzig jetzt Rückendeckung von NATO und EU. NATO-Chef Rutte erklärt, die Beweise gegen Russland seien eindeutig und auch EU-Kommissionspräsidentin von der Leyen sichert Deutschland Unterstützung zu. Dirk Zeitler mit den Einzelheiten.
2: Beide machen klar, Moskau soll mit solchen Aktionen weder Deutschland einschüchtern, noch die Hilfe für die Ukraine schwächen. Rutte hat darüber bereits mit Bundeskanzler Merz gesprochen. Als nächstes berät er auch mit Kommissionspräsidentin von der Leyen. Dann geht es darum, wie Europa weiter reagieren kann. Auch die EU-Außenminister wollen über den Fall und mögliche Sanktionen sprechen. Moskau kündigte dagegen eine Reaktion auf die deutschen Maßnahmen an. Was genau das heißt, lässt das Außenministerium offen.
1: In einem Umspannwerk in der Nähe des Kohlekraftwerks Jenschwalde in Brandenburg hat es Sabotageakte gegeben. Allerdings wurde die Stromversorgung nicht gestört. In zwei Fällen sei es gelungen, leitfähiges Material in die Höchstspannungsleitung einzubringen, sagte Brandenburgs Innenminister Rethmann. Es wurden zahlreiche Sprengvorrichtungen gefunden, es sei aber vergleichsweise glimpflich ausgegangen, so Rethmann. Eine Mehrheit der Deutschen ist für eine Zuckersteuer auf Getränke. Das zeigt eine Forsa-Umfrage für Stern und RTL. 55% der Befragten befürworten die Abgabe. Details arbeitet das Bundesfinanzministerium gerade aus. Die Höhe soll sich nach dem Zuckergehalt richten. Das bayerische Kabinett hat sich heute viel mit Europapolitik beschäftigt. Der Ministerrat hat dabei eine ganze Reihe von Forderungen erarbeitet, um die Europäische Union zu verschlanken und zu entbürokratisieren. Unter anderem sollte es einen Stellenstopp geben, findet Ministerpräsident Söder.
3: Und jedes Jahr kommen neue Posten dazu. Ein toller Fantasieposten, der kürzlich geschaffen wurde, war der Direktor zur Förderung des wissenschaftlichen Interesses am der Arbeiter-Europaabgeordneten. 18.000 Euro. Es ist zwar eine Stelle, aber braucht man die?
1: Man sei pro Europa, betonte Söder, es brauche aber dringend Reformen. Nach 12 Jahren hat Antonio Rüdiger seinen Rücktritt aus der Fußballnationalmannschaft erklärt. Das kündigte der 33-Jährige in den sozialen Medien an. Er wolle den Weg für die junge Generation freimachen und bedankte sich bei seinen Teamkollegen. Es ist jetzt kurz nach 11.
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1: Eine Meldung haben wir von der A8 München Richtung Salzburg. Hier gab es einen Unfall zwischen Felden und Übersee. Bitte fahrt hier vorsichtig, da liegen Fahrzeugteile auf der Fahrbahn.
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0: 20 bis 26 Grad. Besonders in Franken wird's windig. Am Donnerstag und Freitag scheint neben lockeren Wolken häufig die Sonne. Am Samstag ziehen ein paar Schauer und Gewitter zu den Alpen. Anschließend setzt sich dann wieder die Sonne durch.
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0: Ich bin Hendrik Daum. Deutschland bekommt nach dem versuchten Drohnenanschlag in Leipzig jetzt Rückendeckung von NATO und EU. NATO-Chef Rutte erklärt, die Beweise gegen Russland seien eindeutig und auch EU-Kommissionspräsidentin von der Leyen sichert Deutschland Unterstützung zu. Dirk Zeitler mit den Einzelheiten.
2: Beide machen klar, Moskau soll mit solchen Aktionen weder Deutschland einschüchtern, noch die Hilfe für die Ukraine schwächen. Rutte hat darüber bereits mit Bundeskanzler Merz gesprochen. Als nächstes berät er auch mit Kommissionspräsidentin von der Leyen. Dann geht es darum, wie Europa weiter reagieren kann. Auch die EU-Außenminister wollen über den Fall und mögliche Sanktionen sprechen. Moskau kündigte dagegen eine Reaktion auf die deutschen Maßnahmen an. Was genau das heißt, lässt das Außenministerium offen.
0: Das bayerische Kabinett hat sich heute viel mit Europapolitik beschäftigt. Der Ministerrat hat dabei eine ganze Reihe von Forderungen erarbeitet, um die Europäische Union zu verschlanken und zu entbürokratisieren. Unter anderem sollte es einen Stellenstopp geben, findet Ministerpräsident Söder.
3: Und jedes Jahr kommen neue Posten dazu. Ein toller Fantasieposten, der kürzlich geschaffen wurde, war der Direktor zur Förderung des wissenschaftlichen Interesses am der Arbeit der Europaabgeordneten. 18.000 Euro. Es ist zwar eine Stelle, aber braucht man die?
0: Man sei pro Europa, betonte Söder, es brauche aber dringend Reformen.
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0: Wetter für München und die ganze Region.
1: In der Nacht ist es leicht bewölkt oder klar. Die Temperaturen gehen runter auf 13 bis 7 Grad. Morgen wechseln sich Wolkenfelder und Sonne ab. Phasenweise werden die Wolken kompakter, aber nur selten fallen ein paar Regentropfen. Die Höchstwerte erreichen 21.

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0: Wetter für München und die ganze Region.
1: Im Moment ist es nur leicht bewölkt oder klar und die Temperaturen, die gehen bis in der Früh noch runter auf 13 bis 7 Grad. Heute am Mittwoch

0: da wechseln sich Wolkenfelder und Sonne ab. Phasenweise werden die Wolken auch kompakter, aber nur selten fallen ein paar Regentropfen. Die Höchstwerte erreichen heute 21 bis 26 Grad. Besonders in Franken, da wird es ziemlich windig. Am Donnerstag und Freitag scheint dann neben lockeren Wolken häufiger die Sonne.
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0: Es ist 0 Uhr, ich bin Hendrik Daum. Im Hamburger Stadtteil St. Pauli läuft aktuell ein größerer Polizeieinsatz. Auf einem Fabrikgelände in der Nähe des Fernsehturms wurde am Abend geschossen. Es sollen zwei Männer dabei tödlich getroffen worden sein, schreibt die Bild. Weitere Personen sollen verletzt sein. Aktuell ist die Polizei mit einem Großaufgebot vor Ort. Rund um den Tatort wurde eine Fahndung eingeleitet. Die Bundesregierung macht Russland für den misslungenen Anschlag auf den Leipziger Flughafen Anfang August verantwortlich. Die Entscheidung basiere auf einer klaren Beweiskette aus polizeilichen Ermittlungen und nachrichtendienstlichen Erkenntnissen, sagte Innenminister Dobrindt am Abend in Berlin. Die Ausführung der Tat passe ins typische Muster hybrider Kriegsführung Russlands. Als Reaktion kündigte Außenminister Wadephul eine Reihe von Strafmaßnahmen an. Im oberbayerischen Geretsried im Landkreis Bad Tölz-Wolfratshausen sind eine Seniorin und ihr erwachsener Sohn tot in einem Mehrfamilienhaus gefunden worden. Die Polizei geht von einem Tötungsdelikt aus. Es gibt deutliche Hinweise auf Fremdeinwirkung. Ein Tatverdächtiger wurde bereits ermittelt. Wie es aus Ermittlerkreisen heißt, soll es eine Person aus dem familiären Umfeld sein. Zu den Hintergründen ist bisher nichts bekannt. Die Ermittlungen laufen. E-Autos sind besser fürs Klima als Fahrzeuge mit herkömmlichen Verbrennungsmotoren. Eine neue Studie der TU München zeigt aber auch, klimaneutral sind auch E-Autos nicht. Die Forscher empfehlen der EU, bei den Klimavorgaben auch darauf zu schauen, wie viel CO2 bei der Produktion entsteht. Man wolle das Gute vom schlechten Elektroauto unterscheiden, so einer der Professoren. Eine halbe Stunde lang hat sich der BVB die Zähne ausgebissen. Bei seinem Erstrundenspiel im DFB-Pokal mussten die Dortmunder am Abend gegen den Fünftligisten Hamburg-Eimsbütteler Ballspielclub ran. Nach 90 Minuten hieß es dann doch 5:0 für die Gelb-Schwarzen. Heute müssen die Bayern ran. Für den Rekordmeister geht's nach Osnabrück. Los geht's um 20.45 Uhr. Es ist jetzt kurz nach 12.
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0: Eine Meldung haben wir von der A8 München Richtung Salzburg. Hier gab es einen Unfall zwischen Felden und Übersee. Bitte fahrt hier vorsichtig. Da liegen Fahrzeugteile auf der Fahrbahn.
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0: das Wetter für München und die ganze Region.
1: Im Moment ist es nur leicht bewölkt oder klar und die Temperaturen, die gehen bis in der Früh noch runter auf 13 bis 7 Grad. Heute am Mittwoch, da wechseln sich Wolkenfelder und Sonne ab. Phasenweise werden die Wolken auch kompakter, aber nur selten fallen ein paar Regentropfen. Die Höchstwerte erreichen heute 21 bis 26 Grad. Besonders in Franken, da wird es ziemlich windig. Am Donnerstag und Freitag scheint dann neben lockeren Wolken häufiger die Sonne.
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1: Ich bin Hendrik Daum. Im Hamburger Stadtteil St. Pauli läuft aktuell ein größerer Polizeieinsatz. Auf einem Fabrikgelände in der Nähe des Fernsehturms wurde am Abend geschossen. Es sollen zwei Männer dabei tödlich getroffen worden sein, schreibt die Bild. Weitere Personen sollen verletzt sein. Aktuell ist die Polizei mit einem Großaufgebot vor Ort. Rund um den Tatort wurde eine Fahndung eingeleitet. Die Bundesregierung macht Russland für den misslungenen Anschlag auf den Leipziger Flughafen Anfang August verantwortlich. Die Entscheidung basiere auf einer klaren Beweiskette aus polizeilichen Ermittlungen und Nachrichtendiensten.

0: westlichen Erkenntnissen, sagte Innenminister Dobrindt am Abend in Berlin. Die Ausführung der Tat passe ins typische Muster hybrider Kriegsführung Russlands. Als Reaktion kündigte Außenminister Wadephul eine Reihe von Strafmaßnahmen an.
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0: Wetter für München und die ganze Region.
1: Im Moment ist es nur leicht bewölkt oder klar und die Temperaturen, die gehen bis in der Früh noch runter auf 13 bis 7 Grad. Heute am Mittwoch, da wechseln sich Wolkenfelder und Sonne ab. Phasenweise werden die Wolken auch kompakter, aber nur selten fallen ein paar Regentropfen. Die Höchstwerte erreichen heute 21 bis 26 Grad. Besonders in Franken

0: Da wird es ziemlich windig. Am Donnerstag und Freitag scheint dann neben lockeren Wolken häufiger die Sonne.
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0: Es ist 1 Uhr. Ich bin Hendrik Daum. Im Hamburger Stadtteil St. Pauli läuft aktuell ein größerer Polizeieinsatz. Auf einem Fabrikgelände in der Nähe des Fernsehturms wurde am Abend geschossen. Es sollen 2 Männer dabei tödlich getroffen worden sein, das schreibt die Bild. Weitere Personen sollen verletzt sein. Aktuell ist die Polizei mit einem Großaufgebot vor Ort. Rund um den Tatort wurde eine Fahndung eingeleitet. Die Bundesregierung macht Russland für den misslungenen Anschlag auf den Leipziger Flughafen Anfang August verantwortlich. Die Entscheidung basiere auf einer klaren Beweiskette aus polizeilichen Ermittlungen und nachrichtendienstlichen Erkenntnissen, das sagte Bundesinnenminister Dobrindt am Abend. Die Ausführung der Tat passe genau ins typische Muster hybrider Kriegsführung Russlands. Als Reaktion kündigte Außenminister Wadefuhl eine Reihe von Strafmaßnahmen an. Das russische Generalkonsulat in Bonn und das russische Haus in Berlin werden geschlossen. Außerdem sollen die Einreisekontrollen für russische Staatsbürger verschärft werden. Eine Mehrheit der Deutschen ist für eine Zuckersteuer auf Getränke. Das zeigt eine Forsa-Umfrage für Stern und RTL. 55% der Befragten befürworten die Abgabe. Details arbeitet das Bundesfinanzministerium gerade aus. Die Höhe soll sich nach dem Zuckergehalt richten. Im oberbayerischen Geretsried im Landkreis Bad Tölz-Wolfratshausen sind eine Seniorin und ihr erwachsener Sohn tot in einem Mehrfamilienhaus gefunden worden. Die Polizei geht von einem Tötungsdelikt aus. Es gibt deutliche Hinweise auf Fremdeinwirkung. Ein Tatverdächtiger wurde bereits ermittelt. Wie es aus Ermittlerkreisen heißt, soll es eine Person aus dem familiären Umfeld sein. Zu den Hintergründen ist bisher nichts bekannt. Die Ermittlungen laufen. Als erste deutsche Tennisprofis haben Eva Liss und Jan-Lennard Struff die zweite Runde der US Open erreicht. Liss gewann gegen die Tschechin Gabriela Knutson 6:3 und 6:3. Struff besiegte den Argentinier Camilo Hugo Carabelle mit 6:4, 6:3 und 6:3. Und in gut einer Stunde muss Alexander Zverev ran gegen den Italiener Lorenzo Sonego. Es ist jetzt 1:15.
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0: Eine Meldung haben wir von der A71 Suhl Richtung Schweinfurt. Bitte aufpassen, zwischen dem Dreieck Suhl und Meiningen Nord, da liegt ein totes Tier auf der Straße.
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0: Wetter für München und die ganze Region.
1: Im Moment ist es nur leicht bewölkt oder klar und die Temperaturen, die gehen bis in der Früh noch runter auf 13 bis 7 Grad. Heute am Mittwoch, da wechseln sich Wolkenfelder und Sonne ab. Phasenweise werden die Wolken auch kompakter, aber nur selten fallen ein paar Regentropfen. Die Höchstwerte erreichen heute 21 bis 26 Grad. Besonders in Franken, da wird es ziemlich windig. Am Donnerstag und Freitag scheint dann neben lockeren Wolken häufiger die Sonne.
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1: Ich bin Hendrik Daum. Im Hamburger Stadtteil St. Pauli läuft aktuell ein größerer Polizeieinsatz. Auf einem Fabrikgelände in der Nähe des Fernsehturms wurde am Abend geschossen. Es sollen zwei Männer dabei tödlich getroffen worden sein, das schreibt die Bild. Weitere Personen sollen verletzt sein. Aktuell ist die Polizei mit einem Großaufgebot vor Ort. Rund um den Tatort wurde eine Fahndung eingeleitet. Im oberbayerischen Geretsried im Landkreis Bad Tölz-Wolfratshausen sind eine Seniorin und ihr erwachsener Sohn tot in einem Mehrfamilienhaus gefunden worden. Die Polizei geht von einem Tötungsdelikt aus. Es gibt deutliche Hinweise auf Fremdeinwirkung. Ein Tatverdächtiger wurde bereits ermittelt. Wie es aus Ermittlerkreisen heißt, soll es eine Person aus dem familiären Umfeld sein. Zu den Hintergründen ist bisher nichts bekannt. Die Ermittlungen laufen.
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0: das Wetter für München und die ganze Region.
1: Im Moment ist es nur leicht bewölkt oder klar und die Temperaturen, die gehen bis in der Früh noch runter auf 13 bis 7 Grad. Heute am Mittwoch, da wechseln sich Wolkenfelder und Sonne ab. Phasenweise werden die Wolken auch kompakter, aber nur selten fallen ein paar Regentropfen. Die Höchstwerte erreichen heute 21 bis 26 Grad. Besonders in Franken, da wird es ziemlich windig. Am Donnerstag und Freitag scheint dann neben lockeren Wolken häufiger die Sonne.
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1: Es ist 2 Uhr. Ich bin Hendrik Daum. Deutschland bekommt nach dem versuchten Drohnenanschlag in Leipzig jetzt Rückendeckung von der NATO und der EU. NATO-Chef Rutte erklärt, die Beweise gegen Russland seien eindeutig und auch EU-Kommissionspräsidentin von der Leyen sichert Deutschland Unterstützung zu. Dirk Zeitler mit den Einzelheiten.